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1: Mit Melanie Wenig, guten Morgen. Seen sind wertvoll für die Versorgung von Menschen, Tieren und Pflanzen. Auf deren Bedeutung als einzigartige Ökosysteme soll der heutige Welttag der Seen aufmerksam machen. Die starken Hitzewellen haben sich diesen Sommer aber besonders schlecht auf die Wassermengen in Österreich ausgewirkt. Auch die letzten Regenfälle konnten die Situation rund um niedrige Grundwasserstände nicht bessern, warnen heute Hydrologen. Auch der schneearme Winter und regenarme Frühling haben zu einem generellen Grundwasserdefizit in Österreich beigetragen. Als Zeichen gegen Gewalt an Frauen gibt es heute von der Initiative Stopp eine ganztägige Mahnwache vor dem Wiener Straflandesgericht, wo heute der Mordprozess rund um die 2018 getötete und verscharrte Jennifer S. startet. Angeklagt ist der ehemalige Lebensgefährte. Der 33-Jährige hat im Dezember letzten Jahres alles zugegeben, ihm drohen 20 Jahre Gefängnis. Ums Geld für das kommende EU-Budget für die Jahre 2028 bis 2034 geht's heute in Berlin. Kanzler Stocker diskutiert zusammen mit dem deutschen Kanzler Merz und gleichgesinnten Mitgliedstaaten über das Thema. Die Position von Stocker ist dabei klar, der aktuelle Vorschlag für das kommende EU-Budget ist zu hoch. Die Nettozahler, wozu auch Österreich gehört, sind nicht der Bankomat der EU, so Stocker. Wenn die einzelnen Staaten Sparbudgets schnüren müssen, muss das auch die Union tun. In Graz startet die neue Stadtregierung heute mit der Arbeit. Der Gemeinderat kommt heute zur ersten Sitzung seit der Wahl zusammen. KPÖ und Grüne haben ja eine Fortsetzung ihrer Koalition vereinbart. Die dunkelrot-grüne Koalition hat erneut herausfordernde 5 Jahre vor sich. In den kommenden Jahren muss die Stadt 65 Millionen Euro einsparen.
2: Jeden Tag wird es wieder ein bisschen besser und vor allem auch ein bisschen heißer. Heute nur noch dünne Wolken für euch und ansonsten viel, viel Sonne. Das heißt, der Sommer ist nochmal voll da Ende August bis zu 31 Grad.
3: Das ist das Radio Arabella Verkehrsupdate. Der Frühverkehr geht schon langsam los, es gibt aber jetzt noch keine längeren Verzögerungen. Wir zählen auf eure Infos 0664 820 2000.
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0: Christian Trinkel.
2: Donnerstag, ihr habt die Woche fast geschafft und ich muss auch sagen, ihr zwei schaut auch noch fit aus.
5: Natürlich, Arbeit macht doch Spaß.
2: Schleim, Schleim, Schleim.
3: Also bei mir ist so, dass ich gestern wirklich um 9 Uhr eingeschlafen bin, deshalb bin ich heute einmal fit.
2: Okay, ja, ausgeschlafen geht's doch eindeutig besser in den Tag. Und wenn es nicht ganz wach seid, macht es nichts. Wir rufen uns einmal alle ganz chillig ein. Jetzt mit einem 80er. Das ist Everywhere.

0: mit Radio Rapella. Guten Morgen, es ist 10 nach 5.
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0: Da geht's gleich mal ab in die 90er und zwar mit einem Hit, der wirklich mega ist. Ich habe das Live-Konzert gesehen von Roxette auf der Donauinsel, da ist es abgegangen. Auch bei Joyride, einer der größten Hits des schwedischen Duos.
2: Und ich finde ja, dass der Song einem wirklich sofort, also so ist es bei mir, ein Grinsen ins Gesicht zaubert, oder?
3: Ja, voll, gebe ich dir recht.
0: Ja, aber ihr wisst, Pfeifen ist hier gefragt.
2: Das ist ja das Problem.
0: Soll ich euch zwei...
2: Boah.
0: Jetzt hätte ich fast gesagt, pfeifen mal testen. Na, soll ich euch zweimal pfeifen lassen?
3: Probieren wir es.
2: Aber gemeinsam. Ja, ich kann wirklich schlecht.
0: Musik weg. Pfeifen.
3: Machen wir auf drei.
2: Okay.
3: Eins, zwei, drei.
2: Das ist so
0: Was
2: schlecht.
0: Macht ihr da?
2: Das war
0: ein einziger Pfiff dabei.
2: Warte, wenn ich grinsen muss, dann kann ich nicht pfeifen. Also nochmal. Okay.
0: Okay, Leute. 10 Wochen Platz 1.

0: 20 Minuten nach 5. Guten Morgen auf Radio Arabella. Und wenn ihr es gerade gehört habt, die Pfeiftechnik von Hanna lässt schwer zu wünschen übrig. Da ist es überhaupt nicht gut gegangen. Mhm. Aber deswegen probieren wir es mit einer anderen Technik. Es geht um Tricks, was das Internet betrifft.
1: Genau, heute klären wir nämlich im Radio Arabella Alltagswissen, bedeuten mehr Balken beim WLAN automatisch schnelleres Internet? Und ja, du lächelst so.
0: Ich lächle einfach,
1: weil ich mich da super auskenne. Auflösung gibt es um 26.
0: Ja, du hast noch eine Stunde Zeit für einen Schnellkurs.
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4: Heute gibt es viel Sonne und es wird mal wieder heiß. Da kann man auf jeden Fall sagen, es wird heiß. Ein paar dünne Wolken gibt es vielleicht, die mal durch Österreich ziehen, aber ansonsten Sonne pur und der Höchstwert dadurch 31 Grad.
5: Das ist das Radio Rabella Verkehrsupdate. Die Ampeln seien grün, die Straßen sind frei. Aktuell kommt ihr gut voran. Wir zählen auf eure Infos 0664 820 2000.
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7: Mit Melanie Wenig, guten Morgen. Seen sind wertvoll für die Versorgung von Menschen, Tieren und Pflanzen. Auf deren Bedeutung als einzigartige Ökosysteme soll der heutige Welttag der Seen aufmerksam machen. Die starken Hitzewellen haben sich diesen Sommer aber besonders schlecht auf die Wassermengen in Österreich ausgewirkt. Auch die letzten Regenfälle konnten die Situation rund um niedrige Grundwasserstände nicht bessern, warnen heute Hydrologen. Auch der schneearme Winter und regenarme Frühling haben zu einem generellen Grundwasserdefizit in Österreich beigetragen. Als Zeichen gegen Gewalt an Frauen gibt es heute von der Initiative Stopp eine ganztägige Mahnwache vor dem Wiener Straflandesgericht, wo heute der Mordprozess rund um die 2018 getötete und verscharrte Jennifer S. startet. Angeklagt ist der ehemalige Lebensgefährte. Der 33-Jährige hat im Dezember letzten Jahres alles zugegeben, ihm drohen 20 Jahre Gefängnis. Ums Geld für das kommende EU-Budget für die Jahre 2028 bis 2034 geht's heute in Berlin. Kanzler Stocker diskutiert zusammen mit dem deutschen Kanzler Merz und gleichgesinnten Mitgliedstaaten über das Thema. Die Position von Stocker ist dabei klar, der aktuelle Vorschlag für das kommende EU-Budget ist zu hoch. Die Nettozahler, wozu auch Österreich gehört, sind nicht der Bankomat der EU, so Stocker. Wenn die einzelnen Staaten Sparbudgets schnüren müssen, muss das auch die Union tun. In Graz startet die neue Stadtregierung heute mit der Arbeit. Der Gemeinderat kommt heute zur ersten Sitzung seit der Wahl zusammen. KPÖ und Grüne haben ja eine Fortsetzung ihrer Koalition vereinbart. Die dunkelrot-grüne Koalition hat erneut herausfordernde 5 Jahre vor sich. In den kommenden Jahren muss die Stadt 65 Millionen Euro einsparen.
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0: Das haben wir diese Woche schon gelernt. Radio Rebella hier, guten Morgen. Ja, niemals aufgeben. Der LASK hat uns das vorher gemacht, war ja eigentlich schon draußen aus der Champions League Quali und dann dieser 5:1 und jetzt sind sie in der Champions League und spielen gegen die ganz Großen. Das ist quasi wie, als ob der LASK ein zweites Leben kriegt jetzt. Eine zweite Chance. Und wenn das der LASK kann, dann kann das der Griebitz schon lange.
1: Nur falsch ist richtig.
2: Die zweite Chance.
3: Monika aus der Steiermark, beim letzten Mal hat es an einem Besteck gescheitert, nämlich an dem Löffel. Ich fange einfach mit der gleichen Frage wieder an und dann 30 Sekunden falsch beantworten. Esslöffel oder Teelöffel, was ist größer?
4: Natürlich der Teelöffel.
3: In welcher italienischen Stadt steht der schiefe Turm von Pisa?
4: Ja, natürlich, Mailand.
3: Mit welchem Besteck isst man Suppe normalerweise?
4: Mit Messer.
3: Ein Disney-Film heißt Ariel, die Kleine?
4: Die kleine Schwimmflügel.
3: In welcher Stadt steht der Kölner Dom?
4: In Rom.
3: Jetzt ist es richtig. Monika, Gratulation.
4: Ja, vielen Dank und genieß den Tag und immer positiv bleiben.

0: Meldung gekommen, die Sommersaison in Österreich läuft so gut wie noch nie. Ist ja kein Wunder. Das Land ist doch wunderschön. Guten Morgen auf Radio Rabella. Schön, dass ihr in diesem Land seid und schon mit dabei seid, schon kurz vor sechs. Deswegen wollen wir das heute ein bisschen fühlen und uns ein bisschen umhören in ganz Österreich. Was ist der schönste Ort? Das kann ja quasi alles sein. Und warum ist er der schönste Ort? Also Bernhard, bei dir zum Beispiel würde ich mal tippen, das Fitnesscenter.
1: Na, nicht ganz, sondern ich bin ein wahnsinniger Fan von der Donauinsel.
2: Oh, auch schön. Mhm. Ich finde Bad Aussee wirklich unglaublich schön. Klein, idyllisch, mitten im steirischen Salzkammergut. Da kann man super spazieren gehen und wandern.
0: Und da ist ja Bad Aussee ist Narzissenfest, oder?
2: Das auch, ja. Da bin ich jetzt nicht so dabei, aber ich mag einfach
0: auch schon. Ja? Das ist wunderschön. Ja. Ein bisschen aufmarschauen, Blumen. Kann man gratis mit nach Hause nehmen, wenn es die Leute nicht sehen.
2: Aha, Christian.
0: Ist für auch ein sehr schöner Ort. Aber wo fühlt ihr euch so richtig, richtig wohl? Wenn ihr bereit seid, euren absoluten Geheimtipp zu verraten, würden wir uns freuen. Her damit per WhatsApp 0664 820 2000. Heute früh die schönsten Plätze Österreichs für die letzten

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3: Mit Martina Steidl. Seen sind wertvoll für die Versorgung von Menschen, Tieren und Pflanzen. Auf deren Bedeutung als einzigartige Ökosysteme soll der heutige Welttag der Seen aufmerksam machen. Seenreichstes Bundesland ist mit 1270 Seen Kärnten. Momentan sinken aber die Pegelstände wegen der zunehmenden Verdunstung durch die große Hitze, sagt uns Georg Sandner vom Hydrographischen Dienst Kärnten.
4: Zum Beispiel beim Wörthersee, der hat jetzt nur noch den mäßigen ökologischen Zustand, weil eben die Unterwasserpflanzen nur einen mäßigen Zustand aufweisen. Und in diesem System ist es so, dass der schlechteste Einstufung als Gesamtentstufung herangezogen wird.
3: Auch die Tiere sind von der höheren Wassertemperatur betroffen, weil durch die Hitze weniger Sauerstoff im Wasser vorhanden ist. Die Wasserqualität in den meisten Seen ist aber trotzdem gut. Entwarnung in Berlin, eine 100 Kilo schwere Fliegerbombe ist entschärft. Tausende Menschen sind kurz vor Mitternacht wieder in ihre Wohnungen zurückgekehrt. Alle Absperrungen sind aufgehoben. Bewohner aus etwa 5600 Haushalten sind zuvor evakuiert worden. Auch mehrere Pflegeeinrichtungen waren betroffen. Nach einer schweren Sturzflut in Nepal werden auch knapp 300 ausländische Touristen vermisst. Ganze Dörfer wurden weggespült, Straßen, Brücken und Kraftwerke beschädigt. Ausgelöst hat die Sturzflut ein Gletscherbruch. Aktuell spricht die Polizei in Nepal von 162 Toten. Fußball. Rapid hat sich im Playoff der Conference League Heart of Midlothian beugen müssen. Die Wiener haben am Abend mit 3:4 im Elferschießen gegen den schottischen Vizemeister verloren. Nach 120 Minuten war es 2:2 gestanden. Durch die Niederlage hat Rapid ein großes Saisonziel verpasst.
5: Kurz und knapp das Sommerwetter Ende August. Stabil, es wird super. Guten Morgen, Wien, jetzt gerade bei 18 Grad. Servus, Krems an der Donau 16 und hallo, Wels 16 Grad. Ein paar Wolken sind heute unterwegs, die meiste Zeit ist es aber einfach sonnig und es wird noch wärmer, 27 bis 32 Grad.
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5: Es ist 3:06 an diesem Donnerstag.
6: Donnerstag, ja.
5: Donnerstag, sage ich doch. Es ist 6:03 an diesem Donnerstag. Hanna hat das Radio Arabella Verkehrsupdate für euch.
6: Und da schaut's gut aus auf den Straßen. Es gibt aktuell keine längeren Staus. Wir zählen auf eure Infos 0664 820 2000.
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5: Und es tut mir sehr leid, wir müssen die Sendung an dieser Stelle leider abbrechen. Hanna hat einen Allergiepunkt.
6: Eine Gels ist im Studio. Schau dir das an, wie das anschwillt. Sie hat zugebissen.
5: Ja, hast du schon mal einen Allergiepunkt gehört?
7: Nein, ich habe das Wort auch noch nie gehört vorher. Aber was machen wir jetzt?
5: Auf jeden Fall, seit 5 Minuten herrscht hier Panik.
6: Ja. Ich muss es kühlen, bitte.
5: Okay, aber wir können weitermachen.
6: Ja.
5: Wow. Danke. Am Donnerstag nochmal, ihr steht auf mit der Frau, die wegen eines mini-roten Punktes gerade auszuckt, Hanna Reisner.
6: Guten Morgen.
5: Und mit, ja, wir sind wahrscheinlich jetzt eine halbe Stunde die zwei Gelsenjäger vom Dienst, Bernhard Griewitz.
7: Guten Morgen.
5: Christian Trinkel hier. Komm Bernhard, die finden wir. Auf geht's.
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0: vergesst, Fernreisen und so. Fahr nicht fort. Bleib im Ort, heißt es irgendwie. Diese Woche herausgekommen, die Zwischenbilanz für den Sommertourismus. Österreich ist so beliebt wie noch nie. Immer mehr Leute bleiben hier oder kommen hierher. Radio Rabella da um 13 nach 6. Schönen guten Morgen. Ein Tourismusrekord wirklich nach dem anderen.
1: Und jetzt interessiert uns natürlich, was ist euer Lieblingsplatzerl, der schönste Ort Österreichs?
0: Warum ist das so schön hier? Warum sind die Leute?
1: Genau. Und ich finde zum Beispiel die Weinberge in Wien wirklich schön. Also da sehe ich auf die Stadt und guten Wein gibt es auch. Bei dir?
0: Das überrascht mich jetzt, dass du nichts aus Vöcklabruck nimmst, aber
1: Vöcklabruck ist auch nicht.
0: Auch schön. Also, nee, ich komme aus der Wachhauser. Jetzt auch Weinberge sagen, das ist langweilig. Aber ich bin schon zu Hause. Es gibt eigentlich zwei Orte, die liegen genau gegenüber. Der Luftberg, das ist bei der Burg Ackstein oben, über der Donau.
1: Ja, schön.
0: So eine kleine Mini-Wanderung. Der letzte Anstieg ist steil. Aber dann bist du quasi umgeben von Bäumen, wie so ein Vogelnest. Du bist versteckt und du siehst, wie sich die Donau dahin schlängelt und du siehst meinen Heimatort Axbach genau gegenüber. Und wenn du genau gegenüber stehst, da gibt es einen kleineren Berg, dort ist der Fensterfelsen. Da wandert man auch rauf und es ist halt ein Felsen, in den die Natur irgendwann so ein Loch reingespült hat, das wirklich wie ein normales Fenster ausschaut.
1: Das klingt wunderschön, ich bin jetzt nur gerade verwundert, du gehst wandern.
0: In alten Zeiten. Na, witzigerweise am Luftberg war ich wirklich vor kurzem erst wieder.
1: Na, dann sagst du mir mal.
0: Das ist schön. Man muss ja, wenn man dem Lieblingsort vielleicht jeden Tag ist, ist es vielleicht ja nicht mehr so speziell. Andererseits, vielleicht ist euer Lieblingsort euer Sitz im Zug, Waggon 2. Ihr sitzt dort jeden Tag und sagt, ihr seid super happy. Also es ist alles erlaubt, aber wir würden sehr gerne noch wissen, was sind eure Lieblingsorte. Also kann ein ganzer Ort sein, kann ein spezielles Platzl sein.
1: Genau.
0: Oder für diese letzten Sommerwochen.
1: Einfach die Kaffeemaschine in der Arbeit, in der Küche. Wie bei
0: oder
1: mir.
0: Auch das. Also Hanna, entweder im Weinberg oder an der Kaffeemaschine, am Tropf hängt sie. Eure Sprachnachricht 066.

0: 6.21 Uhr und mein persönlicher Ratschlag, alles weglegen, was ihr jetzt macht, denn diese Technikunterweisung, die ihr jetzt bekommt, habt ihr noch nie bekommen in dieser Qualität, denn wenn es jemanden gibt, zu dem ich immer als erstes laufe, wenn ich ein Problem habe mit irgendeinem Computer oder so, dann ist es unsere Hanna. Nicht.
1: Stimmt's? Alltagswissen überprüft.
0: Aber ich habe dich die letzten Tage gesehen, du hast dich, glaube ich, mit dem ganzen Sender beraten und hast natürlich da ganz viel Experteninput geholt. Es geht nämlich jetzt um euer WLAN. Wenn wir nämlich aufs Handy zum Beispiel schauen, dann kommt ja dieser WLAN-Balken da zum Beispiel, der sagt, ja, du hast WLAN und du hast eine Verbindung. Aber bedeuten diese Balken automatisch auch, also je mehr Balken, desto schneller ist die Internetverbindung?
2: Das ist falsch. Die WLAN-Balken zeigen, wie stark das Signal zwischen eurem Handy und dem Router ist, nicht wie schnell euer Internet tatsächlich ist. Ihr könnt also volle Balken haben und trotzdem ewig auf ein Video warten. Schuld sein können zum Beispiel eine langsame Internetleitung, eine sehr verwinkelte Wohnung oder einfach eure Kinder, die gerade alle parallel YouTube schauen.
0: Ihr habt das jetzt voll abgenommen.
2: Ja.
0: Bitte.
2: Ich habe auch recherchiert.
0: Ja. Mal loben. Man lernt nie aus.

0: habe ich wen für euch. Eine der prägendsten Stimmen der Musikgeschichte. Vielleicht sollt ihr selber ein bisschen tiefer reden, damit ihr dann keinen Schock kriegt. Einer der tiefsten Stimmen der Musikgeschichte, aber ich krieg's ja nicht hin. Joe Cocker ist gleich hier mit Summer in the City.
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0: Früh. 6:30, Radio Arabella ist bei euch. Guten Morgen. Und wir sagen euch, was ihr unbedingt wissen müsst in aller Kürze. Wettermäßig, dass es auf jeden Fall wärmer wird. Jetzt ein paar dünne Wolkenfelder über Österreich, später dann viel Sonne. Aktuell 18 Grad in Wien, 17 in Scheibs und in Freistadt hat es 14 Grad. Vor allem der Nachmittag wirklich viel, viel Sonne. Nur ein paar Wolken sind unterwegs und es wird eben wärmer. Heute 27 bis 32 Grad. Anna checkt die Lage auf den Straßen für euch ab, das Radio Arabella Verkehrsupdate, und da legen wir los in Niederösterreich.
1: Hier hat es gekracht auf der A1 Richtung Linz zwischen Oetz und Haag. Hier bitte vorsichtig fahren.
0: Weiter nach Wien.
1: Hier staut es auf der A23 Richtung Vösendorf zwischen Stadlau und dem Handelsquai.
0: Und nicht alle Züge fahren gerade.
1: Auf der Ostbahn kommt es im Bereich von Wien Hauptbahnhof zu Einschränkungen. Grund sind nämlich Reparaturarbeiten nach dem Unfall von gestern. Ein Schienenersatzverkehr ist für die Linien Rex 63 und Rex 64 zwischen Wien Hauptbahnhof und Kramat-Neusiedl eingerichtet. Wir zählen auf eure Infos 0664 820 2000.
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0: Für den LASK haben wir gestern früh gejubelt. Für Grün-Weiß schaut's anders aus. Bernhard Griewitz hat die Details.
3: Guten Morgen.
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3: Rapid ist raus aus der Fußball Conference League. Gestern Playoff, Gegner Hard of Midlothian aus Schottland. Es war spannend, ist bis zum Elferschießen gegangen, Rapid hat aber mit 3:4 verloren. Durch die Niederlage hat Rapid ein großes Saisonziel verpasst. Eine 100 Kilo schwere Fliegerbombe wurde in Berlin entschärft. Deswegen wurden gestern Nachmittag im Bezirk Neukölln 5600 Haushalte evakuiert. Am späten Abend dann die gute Nachricht, Bombe entschärft, Bewohner können zurück. Seen sind wertvoll für Menschen, Tiere und Pflanzen. Darauf soll der heutige Welttag der Seen aufmerksam machen. Er ruft zu internationalem Schutz und nachhaltigem Wassermanagement auf. Österreich hat viele Seen, am meisten in Kärnten, und zwar 1270. Radio Arabella, neue Nachrichten wieder in einer halben Stunde.
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0: eingekühlt, denn diese Woche gibt's ordentlich was zu feiern.
1: Ja, und zwar die Bravo, die ist nämlich 70 geworden.
0: Also die Zeitschrift schlechthin in den 90ern, Auflage 1,5 Millionen, alle haben sie gelesen. Ich glaube, wir zwei auch, ich gebe es zu. Mein heimlicher Favorit, also ich habe mir es immer geschnorrt, im Zug gekauft habe ich es nicht. Mhm. Aber ich glaube, du hast vielleicht auch mal reingeschaut, obwohl es keiner zugibt. Dr. Sommer.
1: Wow, da waren schon sehr, sehr peinliche Sachen dabei, muss
0: ich sagen. Aber man hat da was gelernt.
1: Ja.
0: Gut. Hast du schon alles gewusst? Für mich war das immer neue Welt.
1: Ja,
0: aber
1: natürlich.
0: Egal. Da waren wirklich skurrile Fragen dabei und Dr. Sommer hatte leider keine Zeit, deswegen kommt hier der Nachfolger. Den Anfang macht bei uns Dr. Griebitz, der Doktor der Liebe.
2: Ja, die Sonja 13 hat damals gefragt, mein Freund hat mir einen Knutschfleck gemacht, meine Mutter hat ihn gesehen und gesagt, das gehört sich nicht und ist sogar krebserregend. Stimmt das wirklich?
1: Wahnsinn. Oder?
0: Sollen wir die Auflösung einmal dazu sagen? Nein, also, stimmt natürlich nicht. Nicht, dass du euch Sorgen machst.
1: Oder der Paul, damals 14, hat gefragt, meine Freundin sagt manchmal, sie hat Schmetterlinge im Bauch. Kann das gefährlich sein und soll ich mit ihr zum Arzt gehen?
0: Ja. Das ist so lieb, das sind diese unschuldigen Fragen.
1: Ja, ja, voll.
0: Ich habe noch eine rausgesucht, die sind nicht ganz so unschuldig.
1: Okay.
0: Soll ich trotzdem?
1: Ja,
0: gerne, ja. Das gehört einfach dazu. Ihr habt das ja auch alle gelesen.
1: Wenn's geht.
0: Also, bitte. Und zwar Martha, echte Frage an Dr. Sommer damals in der Bravo. Seit 2 Wochen habe ich einen Freund und ich bin total verliebt. Neulich saßen wir zusammen auf einer Parkbank und haben uns geküsst. Dabei kamen wir uns etwas näher. Plötzlich habe ich bei ihm einen flaschenähnlichen Gegenstand gespürt. Jetzt frage ich mich, kann es sein, dass mein Freund heimlich trinkt? Was soll ich dazu sagen? Martha, wenn du Glück hast, trinkt er nicht, das ist was anderes.
1: Das ist mein Trinkel.
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0: Das habe ich nicht gewusst, wie den Satz anfangen soll. Darf ich nochmal?
1: Noch einmal bitte, ja.
0: Danke. Der Gastgarten im Lieblingswirtshaus oder ein besonderer Wanderweg oder vielleicht der Freibad einfach oder ein Seitenarm vor einem Fluss oder so. Österreich hat so schöne Platzerl zu bieten.
1: Aber wir suchen den schönsten Ort in Österreich. Welcher ist das für euch?
2: Am allerliebsten bin ich in Österreich, in die Berge. Es ist wunderschön, in der Früh aufzuwachen. Es ist angenehm kühl. Das genieße ich wirklich.
3: Mein Küchenfenster, weil es hell ist und weil ich in einen Hof schaue mit Bäumen.
4: Ein wirklich schöner Platz ist eigentlich jeder Platz, wo es ein gutes Eis gibt. Und ein noch besserer Platz ist mit einem richtig guten Kaffee
0: auch. Ja, den brauchen wir auf jeden Fall in der Früh. Also jetzt fürs Sommerfinale, 1,5 Wochen noch in Ostösterreich Ferien und noch eine Woche drauf, überall sonst oder so. Da hätten wir noch ein paar Tipps nötig.
1: Also wir suchen euren Lieblingsort in Österreich. Gerne eine WhatsApp-Sprachnachricht an 0664 820 2000.
0: Kommt direkt hier an im Radio Rabella Studio. 8 Minuten noch, dann ist es Punkt 7.

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14: Mit Martina Steidl. 1270 Seen gibt es in Kärnten. Damit ist Kärnten auch das seenreichste Bundesland Österreichs. Der größte See in Österreich ist der Neusiedlersee, der tiefste.

0: Gäste der Traunsee. Durch Hitze und hohe Temperaturen in diesem Sommer haben aber auch die stehenden Gewässer in Österreich gelitten, sagt uns Georg Sandner vom Hydrographischen Dienst Kärnten zum heutigen Internationalen Tag der Seen.
1: Die Trockenheit selbst ist eine Pegelschwankung natürlich, dadurch verdunstet auch mehr durch die hohe Temperatur und deswegen haben wir auch niedrigere Pegel, weshalb dann immer in den Randbereichen Feuchtflächen trocken fallen können.
0: Je höher die Wassertemperatur, desto geringer ist auch der Sauerstoffgehalt in den Gewässern. Das macht Tieren und Pflanzen zu schaffen, die Wasserqualität der meisten Seen ist dennoch gut. Die künftigen EU-Finanzen sind heute Thema bei einem Treffen mehrerer EU-Regierungschefs in Berlin. Auch Bundeskanzler Christian Stocker ist hier mit dabei. Deutschland hat auch Dänemark, Finnland und die Niederlande eingeladen, alles Nettozahlerstaaten, die mehr Geld nach Brüssel überweisen, als sie dann über Programme und Förderungen zurückbekommen. Diesel in Italien bleibt vorerst billiger. Die Regierung hat den Rabatt auf die Verbrauchsteuer bis zum 5. September verlängert. Der Preisnachlass von 17 Cent je Liter gilt seit Anfang August und soll die Folgen der hohen Energiepreise abfedern und vor allem Pendler und Speditionen entlasten. Der britische Schauspieler Tim Curry ist tot. Er ist im Alter von 80 Jahren gestorben. Weltberühmt wurde Curry durch die Rolle des Dr. Frankenfurter in der Rocky Horror Picture Show. Legendär auch sein Auftritt als Clown Pennywise im Horrorklassiker S von Stephen King. Seit einem Schlaganfall im Alter von 67 Jahren ist Tim Curry im Rollstuhl gesessen, hat aber als Sprecher weitergearbeitet.
2: Das Wetter, ganz anders als in diesem Horrorfilm. Ich kriege gerade ganz laut, wenn ich an S, wenn ich an diesen Clown denke. Boah, das war ganz, ganz schlimm. Deswegen denken wir sofort an den Sonnenschein, der heute ansteht. Guten Morgen Wien, jetzt schon 20 Grad. In Gmünd hat es 17, im Waldviertel ein bisschen frischer, in Linz 19 Grad. Ein paar Wolken ziehen heute durch, tun aber meistens nichts zur Sache. Die meiste Zeit ist es sonnig und es wird wärmer, 27 bis 32 Grad. Die Sonne brennt die ganz laut dann weg.
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2: 3:07. Hanna Reisner mit dem Radio Rabella Verkehrsupdate. Und da schauen wir nach Wien.
4: Hier staut's auf der 23 Richtung Vösendorf zwischen Hirstetten und dem Handelskirchen und bei der Nordbrücke stadteinwärts.
2: Und nicht alle Öffis sind heute im Takt.
4: Auf der Ostbahn kommt es im Bereich von Wien Hauptbahnhof zu Einschränkungen. Grund sind Reparaturarbeiten nach dem Unfall von gestern. Ein Schienenersatzverkehr ist für die Linien Rex 63 und Rex 64 zwischen Wien Hauptbahnhof und Grammat-Neusiedl eingerichtet. Wir zählen auf eure Infos 0664 820 2000.
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2: Da schau her, die EU-Nettozahler treffen sich heute in Berlin. Also das sind die, die alle mehr Geld nach Brüssel überweisen, als sie kriegen. Und wollen reden, wie viel sie künftig überweisen wollen und hergeben wollen. Ich sag's gleich, ich kann nichts mehr dazulegen. Gestern ist wirklich ungelogen meine Kreditkartenabrechnung gekommen.
4: Oh, das ist immer heftig.
2: Lieber Kreditschutzverband von, was, 1800, schlag mich tot. Schau demnächst mal vorbei. Da ist der ganze Sommerurlaub drauf. Das Problem ist ja, das vergisst man über die Wochen.
4: Und dein Handy.
2: Das heißt, nicht verraten müssen, aber ja, also, ich brauche dein neues Handy, weil der Akku kaputt ist. Also, ja. Ach, meine Güte. Auch nicht euer Problem. Guten Morgen.
4: Morgen.

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0: Urschön. Gut, das wissen wir, aber jetzt haben wir quasi auch Zahlen dazu, denn es ist anscheinend die bis jetzt erfolgreichste Sommerurlaubssaison ever. Die Leute stürmen zu uns, weil es überall so schön ist. Und deswegen wollen wir jetzt, wo dann langsam die Urlauber aus anderen Ländern jetzt Ende des Sommers wieder abhauen, aber wir ja teilweise bis Mitte September noch Ferien haben, von euch wissen, was sind denn genau diese Orte? Radio Rabella ist da, es ist 7:12.
1: Der Christian liebt ja die Wachau, ich jo. Die Weinberge, aber es geht ja um euch. Also, uns interessiert natürlich, was ist euer Lieblingsplatz? Also wirklich der schönste Ort in Österreich.
2: Das Mühlviertel, weil ich dort daheim bin und mich dort auskenne. Das Gefühl Seen und für Natur, genau.
3: Also ich finde den Schillerweih am schönsten, das ist ein Seen hinter Stoder, weil da kann man schön spazieren gehen. Und es ist so ein kleiner Wasserfall dabei. Also aber wirklich ein Baby-Wasserfall.
4: Mein Lieblingsplatz ist der Gemeinschaftsspielplatz in Urfa bei uns, weil alle Kinder einfach gemeinsam da sind. Wir haben Spaß, wir haben Sonne, wir können mit Wasser spritzen und es ist einfach immer lustig dort.
0: Es sind schon ein paar gute Tipps dabei. Bei diesem Wasserfall bin ich hellhörig
1: geworden. Total. Und Spielplatz?
0: Die Wippe hält mich nicht mehr aus.
1: Neues Ziel.
0: Brauche ich einen neuen Stahl. Und gut, führt wieder zu weit.
1: Na gut, ja.
0: Nein, schaut auch komisch aus.
1: Ja.
0: Mittlerweile. Aber gern her damit. Also super Tipps kommen da rein über die Radio Rabella Community. Teilen wir miteinander vielleicht so ein paar geheime Plätze, wo wir uns dann jetzt Ende August, Anfang September dann rumtreiben können, wenn es alles ein bisschen ruhiger wird. Aber wir wollen es einfach genießen. Wir hätten noch ein bisschen Speicherplatz in unserer WhatsApp-Gruppe.
1: Genau, also gerne eine WhatsApp-Sprachnachricht an 0664 820 2000.

0: gemeinsam aufstehen und den Donnerstag angehen. Jetzt mit James Blunt. Es ist 17 nach 7. Guten Morgen.
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0: Mehr, mehr Musik morgen. Heute mit einer kleinen, wie sagt man da, Reminiszenz an eine Zeitschrift, die mir durch einige einsame, traurige Teenager-Nächte geholfen hat. Die Bravo ist diese Woche 70 geworden.
1: Und da ist eigentlich alles Wichtige drinnen gestanden, oder? Alles, was man wissen musste.
0: Ja, absolut. Welcher Promi schmust gerade wen genau ab und wer führt denn überhaupt? Wer war am öftersten in der Bravo, also am Cover zum Beispiel in 70 Jahren?
1: Viele Stars aus den 80ern und 90ern wie Michael Jackson, 42 Mal am Cover. Oder die Backstreet Boys, die waren 46 Mal am Cover.
0: Wir sind nur knapp geschlagen worden, dann in den 2010ern Selena Gomez. Was über 70 Mal geschafft, weil die mit Justin Bieber ja immer zusammen waren, wieder auseinander.
1: Ach und so, das war dann okay, schon
0: das die neue dran, Zeit. Aber Höhepunkt der Bravo natürlich in den 90ern.
1: Besonders erinnern kann ich mich auch natürlich an den Goldenen Otto. Das war ja praktisch die höchste aller Auszeichnungen. Madonna hat den zum Beispiel gleich dreimal hintereinander abgeräumt.
0: Also der Otto war bei uns phasenweise wichtiger als der Grammy oder irgendein Award, sondern wer hat den Otto bekommen?
1: Genau.
0: Das war krass. Und das Schöne ist, auch ein Österreicher hat den Otto zweimal als bester Sänger bekommen. Falco. Sind wir bis heute stolz drauf. Deswegen gönnen wir uns auf Radio Arabella einen Falco aus den 90ern. Hier kommt der Egoist.

Es gibt so einen Kinderreim, der passt heute voll. Messer, Gabel, Schere, Licht sind für kleine Quizkandidaten nicht. Monika aus der Steiermark ist nämlich gescheitert bei nur falsch ist richtig.

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4: Euer Donnerstag wartet auf euch. Mit Radio Arabella seid ihr bestens informiert. Wettermäßig jetzt einige Wolken unterwegs.

0: Nix, aber schadet nicht, die Sonne wird sich auf jeden Fall durchsetzen. In Wien stehen wir bei 20 Grad, in St. Pölten hat es 17 und bei euch in Steyr 18 Grad. Vor allem am Nachmittag deutlich weniger Wolken und wieder mehr Sonne. Es wird ein Sommertag. Die Temperaturen steigen und hüpfen in den Topwerten locker über 30 Grad drüber, bis zu 32 gibt's. Kleinere Sprünge macht ihr zum Beispiel in Wien, das ist das Radio Arabella Verkehrsupdate.
1: Hier staut es auf der A23 Richtung Vösendorf zwischen Stadlau und dem Handelsky.
0: Und ein Zug macht gar keinen Sprung mehr, um im Bild zu bleiben.
1: Genau, auf der Ostbahn kommt es im Bereich von Wien Hauptbahnhof zu Einschränkungen. Grund sind Reparaturarbeiten nach dem Unfall von gestern. Ein Schienenersatzverkehr ist für die Linien Rex 63 und Rex 64 zwischen Wien Hauptbahnhof und Grammat-Neusiedl eingerichtet. Wir zählen auf eure Infos 0664 820 2000.
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0: Grün-Weiß trägt heute früh Schwarz. Warum, weiß Bernhard Gribitz.
3: Guten Morgen.
0: Das Radio Arabella News Update.
3: Rapid ist raus aus der Fußball Conference League. Gestern Playoff, Gegner Hard of Midlothian aus Schottland. Es war spannend, ist bis zum Elferschießen gegangen, Rapid hat aber mit 3:4 verloren. Durch die Niederlage hat Rapid ein großes Ziel verpasst. Eine 100 Kilo schwere Fliegerbombe wurde in Berlin entschärft. Deswegen wurden gestern Nachmittag im Bezirk Neukölln 5600 Haushalte evakuiert. Am späten Abend dann die gute Nachricht, Bombe entschärft, Bewohner können zurück. Diesel in Italien bleibt vorerst billiger. Der Dieselrabatt wird bis 5. September verlängert. 17 Cent Rabatt pro Liter Diesel, das gilt seit Anfang August und soll vor allem Pendler und Speditionen entlasten. Radio Arabella, neue Nachrichten wieder in einer halben Stunde.
0: Fährst du nächste Woche nach Italien oder warum sagst du uns, dass der Diesel dort billiger ist?
3: Naja, vielleicht fährt der ein oder andere noch. Kann durchaus sein.
1: Kann schon sein.
0: Okay, dann geht's jetzt nicht nach Italien, sondern es geht nach Großbritannien. London Beat jetzt am Start aus den 90ern auf Radio Arabella. A Better Love. Schönen Donnerstag, guten Morgen.
1: Morgen.

0: Euer Leben gibt euch nicht immer eine zweite Chance. Es ist vielleicht hart, aber ihr habt ja uns. Ihr habt Radio Rabella um 7.41 Uhr. Der Griebitz hat ganz tief drinnen ein weiches Herz und lässt Kandidaten nochmal antreten, die schon mal gescheitert sind.
1: Nur falsch ist richtig.
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3: Monika aus der Steiermark, beim letzten Mal hat es an einem Besteck gescheitert, nämlich an dem Löffel.

0: Ich fange einfach mit der gleichen Frage wieder an und dann 30 Sekunden falsch beantworten. Esslöffel oder Teelöffel, was ist größer?
1: Natürlich der Teelöffel.
0: In welcher italienischen Stadt steht der schiefe Turm von Pisa?
1: Ja, natürlich, Mailand.
0: Mit welchem Besteck isst man Suppe normalerweise?
1: Mit Messer.
0: Ein Disney-Film heißt Ariel, die Kleine?
1: Die kleine Schwimmflügel.
0: In welcher Stadt steht der Kölner Dom?
1: In Rom.
0: Jetzt ist es richtig. Monika, Gratulation.
1: Ja, vielen Dank und genieß den Tag und immer positiv bleiben.
2: Machen wir. Und die letzte zweite Chance gibt's morgen früh um 7.40 Uhr.

0: 7:49 Uhr, Radio Rabella bei euch, guten Morgen.
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0: Schön ist, dass immer wieder mehr gute Nachrichten jetzt aufpoppen und die wollen wir euch auf keinen Fall vorenthalten. Zum Beispiel ist deutlich mehr los, Bernhard, jetzt wieder im Kino.
2: Ja, Kino ist beliebt, wie lange nicht mehr. Nach der Arbeit geschmeidig mit Popcorn, Nachos, Getränk und den Freunden ins Kino. Österreich ist im Kinofieber und schreibt sogar neue Rekordzahlen. 3 Millionen Menschen waren diesen Sommer in unseren Kinos. Das ist so viel wie lange nicht mehr und Grund dafür sind jetzt auch die ganzen neuen Blockbuster, die laufen, Spider-Man oder die Odyssee zum Beispiel.
0: Apropos Odyssee, Stichwort Camping, Hanna.
3: Ja, Camping bleibt in Österreich gleich beliebt wie im Vorjahr. In diesem Jahr haben rund 2,9 Millionen Urlauber heuer auf Camping- und Stellplätzen übernachtet. Und besonders beliebt ist Camping in Tirol, gefolgt von Kärnten und Salzburg.
0: Jetzt ganz ehrlich, wer campt von euch gerne?
3: Ich habe schon mal gecampt.
2: Ich habe es auch schon mal gemacht.
0: Okay. Aber, ja. Also wir sind die, die ins Kino gehen. Verstehe. So, und was Drittes gibt es auch noch. Am Wochenende kommt das neue Prinz-Album heraus. Und wenn ihr euch jetzt ein bisschen auskennt, dann denkt ihr, ha, Prinz, geht das überhaupt? Es ist mittlerweile sein 4. posthumes Album. Der hat so viel produziert und fertig in der Schublade und abgespeichert gehabt, dass immer wieder neue Alben rauskommen. Ich hoffe ja, es ist was dabei, was so groß ist wie Prince in den 80ern. Sein größter Hit und sein meiner Meinung nach bester Gute-Laune-Song. Jetzt auf Radio Rabella. Kiss!

0: Kiss.
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17: Mit Martina Steidl. Künstliche Intelligenz wie etwa ChatGPT an Schulen verbieten, dafür spricht sich lediglich etwa ein Drittel der Österreicher aus, wie eine Ipsos-Umfrage heute zeigt. Fast die Hälfte lehnt ein KI-Verbot ab. Ganz anders sieht es da beim Smartphone aus, Sophie Weinhandl.
18: 6 von 10 würden Smartphones am liebsten ganz aus den Schulen verbannen, wobei die Jüngeren der Gen Z das nicht so streng sehen. Auch Social Media stehen die Menschen in Österreich kritisch gegenüber. Fast 3/4 sind der Meinung, dass Kinder unter 14 keinen Zugang zu Facebook, Insta und Co. haben sollten. Ein entsprechendes Gesetz will die Regierung ohnehin im Herbst durchbringen. Mit dem heimischen Schulsystem gesamt ist übrigens nur gut ein Drittel zufrieden. Großer Kritikpunkt, die jungen Menschen werden nicht ausreichend auf ihre berufliche Zukunft vorbereitet.
17: 7 von 10 sind demnach auch überzeugt davon, dass ein Studium beim beruflichen Weiterkommen hilft. Dennoch empfehlen mehr Menschen jungen Erwachsenen, direkt ins Berufsleben einzusteigen, als zu studieren. In Linz ist gestern die nächste Legionellenerkrankung gemeldet worden. Damit gibt es mittlerweile 30 bestätigte Fälle und 3 Todesopfer. Die genaue Infektionsquelle ist nach wie vor unklar. Vermutet werden kontaminierte

0: Hülltürme der Linz AG. Das Unternehmen hat die Anlage mittlerweile vorsorglich umgestellt und für besorgte Bürgerinnen und Bürger eine Info-Hotline eingerichtet. Leichtes Erdbeben in der Nacht in Norditalien. Die Erdstöße der Stärke 3,4 könnten auch im Grenzgebiet zu Kärnten, etwa zwischen Kötschach-Mauthen und Hermagor, zu spüren gewesen sein. Das meldet der österreichische Erdbebendienst. Über mögliche Schäden ist vorerst aber nichts bekannt. Island stimmt am Wochenende darüber ab, ob die Gespräche über einen EU-Beitritt wieder starten sollen. Seit 10 Jahren schon hat die EU keine neuen Mitglieder mehr aufgenommen, auch wenn viele quasi im Wartezimmer sitzen. Beobachter sehen die Abstimmung in Island daher als positiven und dringend nötigen Schub, was die EU-Erweiterung betrifft.
1: Guten Morgen am Donnerstag und schon mal die gute Nachricht vorne weg. Es wird sehr, sehr sonnig und deutlich wärmer als in den letzten 2 Tagen. In Wien in der Innenstadt stehen wir jetzt schon bei 20 Grad. In St. Pölten hat es 17 und bei euch in Vöcklabruck 16 Grad. Ein paar Wolken ziehen durch, macht aber nichts, es bleibt trocken. Am Nachmittag viel Sonne, 27 bis 32 Grad in der Spitze.
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1: Google Maps und alle anderen probieren die ganze Zeit, dass sie eine künstliche Stimme synthetisieren, die euch den Weg ansagt. Aber keine Stimme kommt an Sie ran. Hanna Reisner mit dem Radio Rabella Verkehrsupdate.
3: Danke, Christian.
1: Deswegen dreht lauter und hört zu, wo es länger dauert in Wien.
3: Es staut auf der A23 Richtung Vösendorf zwischen Hirstetten und dem Handelsquai und auf der A4 stadteinwärts zwischen der Landesgrenze und dem Knoten Prater. Wir zählen auf eure Infos 0664 820 2000.
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1: Und wenn ihr euch gerade fragt, warum ist der Christian heute so schleimisch drauf?
3: Genau.
1: Erstens, es war die Wahrheit. Und zweitens hat die Hanna gesagt, sie besorgt den Wein am Nachmittag und ich möchte verhindern, dass es dieses 1,99 Euro Tetrapack wird.
3: Das mache ich nicht.
1: Kauf angescheiden. So, jetzt erstmal die 80er. Denise Williams am Start. Morgen.

0: Morgen, es ist 10 nach 8 und es gibt nicht nur Hawaii, die Malediven, Sri Lanka, es gibt auch Fürstenfeld und Axmachmarkt, Vöcklabruck. Sommerurlaub in Österreich boomt und wird immer beliebter. Das habt ihr in dem Sommer sicher auch gemerkt, es waren ganz viele Touristen da. Die gehen jetzt langsam wieder, das heißt die Platzhalle gehören wieder uns. Deswegen für dieses Sommerfinale würden wir eben gern wissen, was sollen wir uns anschauen?
1: Welcher Ort in Österreich ist für euch der schönste? 0664 820 2000. Ihr habt viele Sprachnachrichten geschickt.
0: Ganz frisch

0: Andrea.
1: Mein absoluter Lieblingsort ist die Burgruine Ackstein. Ich liebe diesen Ort, weil wir dort immer raufwandern und das Wandern alleine beruhigt schon mal. Und dieser Ort hat einfach eine eigene Ausstrahlung und dort oben die Kulinarik ist einfach top. Also die Taverne von der Burgruine Ackstein kann ich nur empfehlen und das Gelände dort oben ist traumhaft.
0: Am Ende geht es immer ums Essen.
2: Immer.
0: Einkehren muss dabei sein.
2: Ich finde auch, das ist das Wichtigste.
0: Aber Ackstein ist auf jeden Fall cool. Kleiner Tipp übrigens, da kann man auch im Freien so ein Escape Room spielen. So ein Rätselspiel.
2: Wirklich?
0: Damit okay. man aus der Burg wieder rauskommt.
2: Das ist irgendwie...
0: Ich kenne auch Freunde, die nicht mehr rauskommen sind, aber...
2: Interessant.
0: Weiß nicht, wie es einer geht.
2: Ja, hoffentlich gut.
0: Seitdem der Akku aus ist. So, ich schweife ab. Habt ihr noch einen Lieblingsort in Österreich, den wir bis jetzt nicht genannt haben und ihr sagt, okay, ein bisschen Platz hätte man noch für ein paar Radio Arabella-Hörer, dann her damit.
2: 0664 820 2000.

0: Mehr Balken ist gleich bessere Internetempfang. Stimmt das? Wir haben Hanna in einen YouTube-Schnellkurs für Jungtechniker geschickt.
1: Stimmt's? Alltagswissen überprüft.
0: Und schauen wir doch mal, was jetzt rausgekommen ist. 20 nach 8 auf Radio Rabella.
2: Jungtechniker.
0: Die Frau, die sonst nach Hilfe ruft, um den Föhn aufzudrehen.
2: Haha, jetzt übertreib's nicht, Christian.
0: Na gut, leicht übertrieben. Also bitte, aber dass du das wirklich anschaust. Also im WLAN, diese runden Balken und so, sind unterschiedlich viel ausgefüllt, aber mehr Balken heißt, das Internet ist auch super schnell.
2: Und das ist falsch. Die WLAN-Balken zeigen, wie stark das Signal zwischen eurem Handy und dem Router ist, nicht wie schnell euer Internet tatsächlich ist. Ihr könnt also volle Balken haben und trotzdem ewig auf ein Video warten. Schuld sein können zum Beispiel eine langsame Internetleitung, eine sehr verwinkelte Wohnung oder einfach eure Kinder, die gerade alle parallel YouTube schauen.
0: Das macht total Sinn, wie du es erklärt hast.
2: Ne?
0: Schau. Ich bin stolz auf dich.
2: Die Technikschulung.
0: Wirklich cool.
2: Hat gemacht.
0: Danke. Was macht man morgen um 20 nach 8?
2: Morgen klären wir, wenn ihr euch an etwas unbedingt erinnern wollt, fällt es euch meistens schwerer. Warum ist das so?
0: Mal vergessen. Aber morgen reden wir drüber.
2: Genau.

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17: Kurz nach 8:30, euer Donnerstag, euer Radio Rabella und euer Sommerwetter ist im Anmarsch. Wien, guten Morgen, 20 Grad, in Melkert 18, in Linz 19. Ein paar Wolkenfelder ziehen heute durch, sollte aber trocken bleiben und vor allem am Nachmittag gibt es einfach viel, viel Sonne Ende August, genauso wie es sein soll. Höchstwerte 27 bis 32 Grad. Anna hat das Radio Rabella Verkehrsupdate für euch und du beschränkst dich jetzt gerade auf Wien.
18: Genau, hier staut es nämlich auf der A23 Richtung Vösendorf zwischen Hirschstetten und dem Handelsquai und auf der A4 stadteinwärts zwischen der Landesgrenze und der Raststation Simmering. Wir zählen auf eure Infos 0664 820 2000.
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17: Heute ist der 27. August. Hier kommt euer Info-Update mit Bernhard Griewitz.
20: Guten Morgen.
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0: Ein Drittel der Österreicher ist gegen KI an Schulen, zeigt eine neue Umfrage. Ganz anders schaut es beim Smartphone und Social Media aus. 62% sind für ein Handyverbot an Schulen, 72% für ein Social Media Verbot unter 14. Rapid ist raus aus der Fußball Conference League. Gestern war Playoff. Rapid hat 3:4 im Elferschießen gegen Hearts of Midlothian aus Schottland verloren. Island stimmt am Wochenende über EU-Beitrittsverhandlungen ab. Seit 10 Jahren hat die EU keine neuen Mitglieder mehr aufgenommen. Beobachter sehen die Abstimmung in Island daher als positiven und dringend nötigen Schub, was die EU-Erweiterung betrifft. Radio Arabella, 9 Nachrichten wieder in einer halben Stunde.
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2: Der Countdown läuft. In 7,5 Minuten braucht ihr euer Handy, ihr braucht WhatsApp, ihr braucht die Nummer
3: 0664 820 2000.
2: Denn es ist wieder Christians Sommer-Playlist-Time. Oh. Ein Song, der hier normalerweise nicht läuft und ihr entscheidet, wie lange er läuft. Ich bin unentschieden. Mhm. Ich hätte was ganz Sanftes, also wirklich einen schönen Popsong, der halt selten läuft, aber super ist im Angebot. Oder natürlich wieder was sehr Spezielles.
0: Ich wäre natürlich schon für was Spezielles.
3: Ja, ich auch.
0: Ich freue mich immer auf die Überraschungen.
3: Ja, ich auch.
2: Gut, dann habt ihr es diesmal Bernhard und Hanna zu verdanken, was kommt.
3: Ui.
2: Und gleich nach doppelt Musik hier. Guten Morgen.
3: Morgen.
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0: was kommt eigentlich raus, wenn wir den Refrain von Kiss nehmen? Und ein bisschen Zillertaler Hochzeitsmarsch drunter mischen. Na, einer der schrägsten Songs der 90er.
1: Wow! Oder ciao.
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0: Guten Morgen, es ist 8.41 Uhr. Ja, ich habe mir ein bisschen inspirieren lassen. Wir suchen ja heute die schönsten Plätze Österreichs. Mhm. Und da passt der Titel einfach mega, denn viele, viele aus der Radio Rebellia Community haben bis jetzt schon geschrieben, sie wollen in die Natur, sie gehen wandern, sie wollen hoch rauf, deswegen biete ich heute an, K2, der Berg ruft.

0: Die Frage ist nur, wie lang läuft der Song?
1: Boah, da bin ich immer netzig.
0: Erster Eindruck?
1: Also ich sage jetzt gleich einmal Ciao.
2: Nein, ich glaube, es ist... Ich finde es sehr schräg und mir gefallen die schrägen Sachen. Ich glaube,
1: okay.
2: Ich gebe dem eine Chance.
1: Ja, okay.
0: Na, aber auf euch kommt es an. Also WhatsApp jetzt nehmen und abstimmen. Ihr schickt einfach nur Wow, wenn ihr sagt weiterlaufen, weiterlaufen, weiterlaufen lassen. Und ihr schickt ein Ciao, wenn ihr sagt, jetzt reicht's, abbrechen. Und als kleiner Hinweis, der Song dauert 5 Minuten und 2 Sekunden.
1: 5 Minuten?
0: Ja, schauen wir mal, wie lange er läuft.
1: Ich sag mal die Nummer, genau. 0664820200.
0: Ja. 1994, europaweiter Eurodance chartet in einer sehr speziellen Mischung. Der Berg ruft. Jetzt auf Radio Rabella. Aber wie lange? Wow oder Ciao? Jetzt abstimmen.
3: Was auch?

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1: Wir trinken ein Bier.
0: Kartoffeln, Nüdeln.
2: Ja, was soll ich sagen?
3: Wow!
2: Außer danke, mit dem habe ich nicht gerechnet. 5 Minuten und 2 Sekunden und nichts gefaked. Hanna hat so große Augen gekriegt, ihr sagt einfach wow, wow, wow, wow, wow.
4: Ich bin so überrascht. Also ich muss sagen, was soll ich sagen? Ich hätte wirklich geglaubt, dass der Song abgebrochen wird, ja? Aber ja. So viele Wows sind reingekommen.
2: Ja, weil er auch so vielfältig ist, oder?
4: Ja, wahrscheinlich.
5: Ich glaube, ja, die perfekte Mischung aus Hochzeitsmarsch, aber mit Verlaben, was willst du denn her?
2: Und was, die Hosenträger ist nicht.
4: Und der Bernhard hat ja voll mitgegrüßt.
2: Ja, du auch.
4: Ja, okay.
2: Wir sagen nicht, bei welchem Teil am meisten. Also, liebe Community, das war eine ganz eindeutige Geschichte. Danke dafür. So. Aber natürlich gab es ein paar Chaos auch, deswegen eine Runde wieder ein bisschen ruhiger. Das sind die späten 80er auf Radio Rebella. John Farnham.

0: guten Morgen auf Radio Rabella in einer Woche, wo wir 70 Jahre Bravo feiern.
1: Das war für viele und auch für den Christian und mich die Zeitschrift.
0: Ja sicher, da sind die wichtigen Infos.
1: Ja, alle Infos.
0: Drin gestanden. Und jeder kann sich noch an irgendwas erinnern, auf jeden Fall. Leonie?
2: Der Dr. Sommer. Weil der einfach richtig dumm war, also nicht festgemacht, aber... Ja, man hat es nicht ernst nehmen können, es war einfach witzig, also teilweise ein paar Fragen waren schon steil.
0: Ja, da waren steile Fragen dabei, wir sind aber ein bisschen aufgeklärt worden. Ich kann mir zum Beispiel nur erinnern, echte Frage, ich habe jetzt gerade einen Freund, also keine Ahnung, Martha oder Julia, irgendwer hat geschrieben, und habe immer so Bauchkrummeln, meine Mutter sagt, ich habe Schmetterlinge im Bauch, Dr. Sommer, ist das gefährlich?
1: Das ist süß.
0: Ja, das war eine der süßeren Fragen.
1: Ja, genau.
0: Ansonsten ist es auch heftig zur Sache gegangen. So, apropos zur Sache, jetzt wieder Vollgas-Powermäßig aus den 90ern auf Radio Rabella. Ricky

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6: Im Studio Martina Steidl. Ob neue Böden, neue Farbe an den Wänden oder eine größere Sanierung, die Österreicherinnen und Österreicher arbeiten fleißig am eigenen Zuhause. 6 von 10 haben ihre Wohnung oder ihr Haus in den vergangenen 5 Jahren renoviert, so eine ImmoScout24-Studie. Unter den Eigentümern waren es sogar 3/4. Wermutstropfen, fast jeder Dritte sucht vergeblich nach einem Handwerker. Jeder 5. ist mit der Qualität der Arbeiten auch unzufrieden gewesen. Die künftigen EU-Finanzen sind heute Thema bei einem Treffen mehrerer EU-Regierungschefs in Berlin. Auch Bundeskanzler Christian Stocker ist hier mit dabei. Deutschland hat auch Dänemark, Finnland und die Niederlande eingeladen, alles Nettozahlerstaaten, die mehr Geld nach Brüssel überweisen, als sie dann über Programme und Förderungen zurückbekommen. Künstliche Intelligenz an Schulen verbieten, dafür spricht sich lediglich etwa ein Drittel der Österreicher aus, wie eine Ipsos-Umfrage heute zeigt. Fast die Hälfte lehnt ein KI-Verbot ab. Anders sieht es beim Smartphone aus, das würden mehr als 60% aus den Schulen verbannen. Noch mehr wünschen sich ein Social-Media-Verbot für Kinder unter 14. Ein entsprechendes Gesetz dafür soll ja auch im Herbst kommen.
7: Kurz nach 9 und jetzt ist schon die Zeit, wo die Sonne zeigt, was sie heute drauf hat. Sie setzt sich immer mehr gegen die Wolken- und Nebelfelder der Früh durch. Wien, guten Morgen, 20 Grad, in St. Pölten hat 17 und in Vöcklabruck 16 Grad. Vor allem der Nachmittag wirklich schön, es geht trocken dahin, ein paar Wolkenfelder ziehen vorbei, nur ganz schwacher Wind und dazu 27 bis 32 Grad.
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7: Kurzer Check, das Radio Arabella Verkehrsupdate. Wir schauen nach Wien.
9: Es staut auf der 23 Richtung Vösendorf zwischen Stadtlau und dem Handelsgeh und auf der A4.

0: hier Richtung Flughafen zwischen dem Knoten Prater und der Raststation Simmering. Wir zählen auf eure Infos 0664 820 2000.
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2: Da schau her, wer heute 40 wird. Sebastian Kurz.
3: Ich will nicht mehr. Ich kann nicht mehr. Ich halte das alles nicht mehr aus.
2: Ja, das sagen wir um kurz nach neun auch manchmal. Aber es nutzt nichts, denn hier ist der Musikmorgen. Jetzt immer eine Stunde länger, also wir sind noch bis 10 für euch da. Und das sehr, sehr gerne. Radio Rabella am Donnerstag. Christian und Hanna, guten Morgen.
4: Morgen.

0: bursting at the seams. Guten Morgen mit Bernhard.
1: Morgen.
0: Hanna.
2: Morgen.
0: Und Christian. Wir sind drei Leute, deswegen passt diese Kategorie so gut hier.
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0: Dann müssen wir nämlich nicht streiten, damit jeder zu Wort kommt, sondern jeder hat sein eigenes gutes Ding, das wir euch jetzt gerne präsentieren hier auf Radio Rabella.
1: Kino ist so beliebt wie lange nicht mehr. Nach der Arbeit geschmeide ich mit Popcorn, Nachos, Getränk und einem Freund ins Kino. Österreich ist im Kinofieber und schreibt sogar neue Rekordzahlen. 3 Millionen Menschen waren diesen Sommer in unseren Kinos. Das ist so viel wie lange nicht mehr. Und Grund dafür sind natürlich die ganzen coolen Blockbuster wie Spider-Man oder die Odyssee.
0: Die boomen gerade Vollgas. Apropos Odyssee, ich finde ja, Campen ist manchmal eine Odyssee, aber die Leute machen es trotzdem gern.
2: Aber Camping bleibt in Österreich wirklich gleich beliebt wie im Vorjahr. In diesem Jahr haben rund 2,9 Millionen Urlauber heuer auf Camping und Stellplätzen übernachtet. Besonders beliebt ist Camping in Tirol, gefolgt von Kärnten und Salzburg.
0: Auf Stellplätzen stellt man sich da eigentlich nur hin und schläft im Stehen? Nein. Das klärst du mal im Alltagswissen, bitte. So, und ich habe noch was Musikalisches mitgebracht. Am Wochenende braucht ihr euch nicht wundern, wenn auf YouTube und so auf einmal aufpoppt. Prince hat ein neues Album und ihr fragt euch, wie kann das denn sein? Ja, es ist mittlerweile sein viertes posthumes Album. Der hat in seinem Leben so viel vorproduziert, dass seine Familie jetzt quasi gefunden hat und er hat so viel abgespeichert, dass es mittlerweile sein viertes Album ist. Ich hoffe ja, er kehrt wieder zurück zu seinen Wurzeln, das so klingt wie in den 80ern. Dann wäre das super, super, super cool. Apropos super cool, die Proclaimers sind immer cool. Radio Rabella hier an eurem Donnerstag.

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5: Gleich 9:30 Uhr, das ist der Donnerstag. Radio Rabella ist bei euch und es ist ganz viel Sonne heute bei euch. Es gibt nur dünne Wolkenfelder, die durchziehen. Es sollte auf jeden Fall trocken bleiben. Aktuell hat es 21 Grad in Wien, 18 in Krems an der Donau und 19 in Gmunden. Am Nachmittag deutlich wärmer. Es steigt wieder meistens auf über 30 Grad. Die Topwerte 27 bis 32. Hanna Reisner mit dem Radio Rabella Verkehrs-Update und der Frühverkehr hat sich heute quasi auf Wien konzentriert.
6: Hier staut's auf der 23 Richtung Vösendorf zwischen Stadlau und dem Handelsquai und auf der A4 Richtung Flughafen zwischen dem Knoten Prater und der Raststation Simmering. Wir zählen auf eure Infos 0664 820 2000.
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9: Im Studio Martina Steidl. Ob neue Böden, neue Farbe an den Wänden oder eine größere Sanierung, die Österreicherinnen und Österreicher arbeiten fleißig am eigenen Zuhause. 6 von 10 haben ihre Wohnung oder ihr Haus in den vergangenen 5 Jahren renoviert, so eine ImmoScout24-Studie. Unter den Eigentümern waren es sogar 3/4. Wermutstropfen, fast jeder Dritte sucht vergeblich nach einem Handwerker. Jeder 5. ist mit der Qualität der Arbeiten auch unzufrieden gewesen. Die künftigen EU-Finanzen sind heute Thema bei einem Treffen mehrerer EU-Regierungschefs in Berlin. Auch Bundeskanzler Christian Stocker ist hier mit dabei. Deutschland hat auch Dänemark, Finnland und die Niederlande eingeladen, alles Nettozahlerstaaten, die mehr Geld nach Brüssel überweisen, als sie dann über Programme und Förderungen zurückbekommen. Künstliche Intelligenz an Schulen verbieten, dafür spricht sich lediglich etwa ein Drittel der Österreicher aus, wie eine Ipsos-Umfrage heute zeigt. Fast die Hälfte lehnt ein KI-Verbot ab. Anders sieht es beim Smartphone aus, das würden mehr als 60% aus den Schulen verbannen. Noch mehr wünschen sich ein Social-Media-Verbot für Kinder unter 14. Ein entsprechendes Gesetz dafür soll ja auch im Herbst kommen.
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0: Der Sommer ist ja noch voll da, Ende August. Wird heute warm und auch das Wochenende schaut super aus. Deswegen machen wir heute früh gemeinsam mit euch sowas Detektivisches. Wenn ihr Geheimnisse teilen wollt hier in unserer Radio Rebella Community, dann herzlich willkommen. Es ist 9.41 Uhr, denn wir suchen einfach die schönsten, die Lieblingsorte von euch.
1: Also welcher Ort in Österreich ist wirklich für euch der schönste? 0664820200 und ihr habt uns ordentlich viele Sprachnachrichten geschickt.
2: Am allerliebsten bin ich in Österreich in die Berge. Es ist wunderschön, in der Früh aufzuwachen. Es ist angenehm kühl. Das genieße ich wirklich.
3: Mein Küchenfenster, weil es hell ist und weil ich in einen Hof schaue mit Bäumen.
4: Ein wirklich schöner Platz ist eigentlich jeder Platz, wo es ein gutes Eis gibt. Und ein noch besserer Platz ist mit einem richtig guten Kaffee auch.
0: Mein Eiskaffee dann am Nachmittag, das ist das Beste.
1: Das liebe ich wirklich.
0: Aber so ein Gemischter, also Vermischter, das gibt es ja mit der Eiskugel, wo nur der Kaffee drauf ist, aber ich mag den verrührten, der dann cremig ist, den cremigen Eiskaffee.
1: Nein, ich mag den anderen.
0: Und wieder ein Grund, warum wir nicht zusammenkommen. So, was wollt ihr eigentlich sagen zu den Lieblingsplätzen? Da gehören natürlich auch Freizeitparks dazu und einer der allercoolsten ist der Wiener Prater. Sind wir uns alle einig?
1: Ja.
0: Und da verrate ich euch jetzt schon, nächste Woche zahlt sich Radio Rebella Hören noch mehr aus. Ihr könnt jetzt schon auf arabella.at gehen, es ist gerade vorher online gegangen, in der Gewinnzone. Wir haben in der fast finalen Ferienwoche für alle was ganz Besonderes. Mehr sagen wir noch nicht.
1: Das sagen wir nicht, okay.
0: Na, ja, passt. Na, die Leute sollen doch auf arabella.at gehen.
1: Ja, stimmt.
0: Ein bisschen Arbeit könnt ihr ja erledigen. So, aber ab Montag

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5: Im Studio Martina Steidl. Nur 2 Wochen nach der teilweisen Sonnenfinsternis wartet schon das nächste Schattenspiel am Himmel. Eine fast totale Mondfinsternis. Zu sehen morgen in der Früh. Besonders gut wird die Mondfinsternis im Westen Österreichs zu sehen sein, wo es länger dunkel ist. Wer live dabei sein will, der muss früh aufstehen. Höhepunkt ist um ca. 6.13 Uhr. In Wien geht der Mond schon kurz davor unter. Ob neue Böden, neue Farbe an den Wänden oder eine größere Sanierung. Die Österreicherinnen und Österreicher arbeiten fleißig am eigenen Zuhause. 6 von 10 haben ihre Wohnung oder ihr Haus in den vergangenen 5 Jahren renoviert, so eine ImmoScout24-Studie. Unter den Eigentümern waren es sogar 3/4. Wermutstropfen, fast jeder Dritte sucht vergeblich nach einem Handwerker. Jeder 5. ist mit der Qualität der Arbeiten auch unzufrieden gewesen. Sie ist immer noch da. Italiens Premierministerin Giorgia Meloni knackt den Regierungsrekord im eigenen Land. Mit Anfang September wird ihr Kabinett länger ununterbrochen im Amt sein als jede andere Regierung seit der Gründung der Republik 1946. Angetreten im Oktober 2022 hat man Meloni damals ein schnelles Ende prophezeit. Gekommen ist es nun anders.
6: Heute kann es sein, dass euer Auto ein bisschen baniert wird. Sahara-Staub wirbelt es heute nämlich ordentlich durch die Luft. Guten Morgen zu euch nach Linz, da hat es 22 Grad. Hallo zu euch nach St. Pölten, hier sind es 20 und Servus nach Wien, da sind es 23 Grad. Den ganzen Tag gibt es heute stabiles Sommerwetter für euch. Ein bisschen diesig kann es eben wegen des Sahara-Staubs sein. Topwerte heute zwischen 27 und 32 Grad.
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6: Um 2:10 und auf den Straßen ist es einstweilen sehr ruhig. Also falls ihr was seht, sehr gerne nur her damit. Wir zählen auf eure Infos 0664 820 2000.
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6: Mit mir Luisa Gold und der gefährlichste Satz in der Arbeit beginnt ja meistens mit du. Hast du kurz, ganz kurz Zeit? Ganz kurz kann alles sein. Von 2 Minuten bis so, jetzt ist Mittag. Also falls euch gerade auch jemand ganz kurz

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0: beste Michael Jackson-Phase ist für mich ganz klar die Bad Era. Da waren die Outfits einfach richtig cool und die längeren Haare dazu. Ja, zum Glück ist das jetzt der erste Song nach Halb. Bad in der Radio Arabella Sommerplaylist. Gleich.
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6: Um kurz vor 10:30 und auf den Straßen, ja, da ist es ziemlich ruhig. Es schaut gut aus. Ihr kommt also flott an euer Ziel. Wir zählen auf eure Infos 0664 820 2000.
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8: Im Studio Martina Steidl. Nur 2 Wochen nach der teilweisen Sonnenfinsternis wartet schon das nächste Schattenspiel am Himmel. Eine fast totale Mondfinsternis. Zu sehen morgen in der Früh. Besonders gut wird die Mondfinsternis im Westen Österreichs zu sehen sein, wo es länger dunkel ist. Wer live dabei sein will, der muss früh aufstehen. Höhepunkt ist um ca. 6.13 Uhr. In Wien geht der Mond schon kurz davor unter. Ob neue Böden, neue Farbe an den Wänden oder eine größere Sanierung, die Österreicherinnen und Österreicher arbeiten fleißig am eigenen Zuhause. 6 von 10 haben ihre Wohnung oder ihr Haus in den vergangenen 5 Jahren renoviert, so eine ImmoScout24-Studie. Unter den Eigentümern waren es sogar 3/4. Wermutstropfen, fast jeder Dritte sucht vergeblich nach einem Handwerker. Jeder 5. ist mit der Qualität der Arbeiten auch unzufrieden gewesen. Sie ist immer noch da. Italiens Premierministerin Giorgia Meloni knackt den Regierungsrekord im eigenen Land. Mit Anfang September wird ihr Kabinett länger ununterbrochen im Amt sein als jede andere Regierung seit der Gründung der Republik 1946. Angetreten im Oktober 2022 hat man Meloni damals ein schnelles Ende prophezeit. Gekommen ist es nun anders.
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dieses Geräusch. Ihr liegt im Bett, wollt schlafen und irgendwo fliegt eine Gelse herum. Licht an, suchen, nix finden, Licht aus. Ja, Radio Arabella hier bei euch, aber die Rettung dagegen habt ihr vielleicht schon direkt bei euch daheim, müsst nicht irgendwo ins Geschäft gehen, oben in irgendeiner Zimmerecke, vielleicht eine Spinne irgendwo, denn Spinnen, wie die große Zitterspinne zum Beispiel, also diese haxigen mit den dünnen Beinen, ich sag Kraxelmaxel dazu, oder die Gartenkreuzspinne, fangen unter anderem die Gelsen. Während ihr also nachts

genervt durchs Schlafzimmer jagt, übernimmt die Spinne eigentlich gratis die Schädlingsbekämpfung. Und selbst wenn ihr ihr Netz einmal wegmacht, die baut sich das teilweise innerhalb weniger Stunden wieder auf. Also ich sehe schon, ich habe jetzt vielleicht ein bisschen weniger Angst vor Spinnen. Also liebe Spinne, wenn du mir die Gelsen vom Leib hältst, darfst du im Eck sitzen bleiben. Aber bitte bleib auch dort.

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15: Im Studio Hannes Harp. Wer bei Strom und Gas auf alternative Anbieter setzt, spart Geld. Bei Strom etwa spart sich ein durchschnittlicher Haushalt im Schnitt rund 450 Euro im Jahr. Das zeigt eine Langzeitanalyse des Vergleichsportals Tarife.at. Am meisten erspart man sich in Salzburg und der Steiermark. Am kleinsten ist der Unterschied zwischen dem Landesenergieversorger und dem billigsten Alternativanbieter in Tirol und Vorarlberg. Generell zeigt der Vergleich, dass sich öfter wechseln auszahlt. Eingefrorenes russisches Vermögen soll für die Ukraine genutzt werden. Darauf dringen nun einige EU-Staaten, wie die Financial Times heute berichtet. Darunter Schweden, die Niederlande, Spanien und Polen. In einem gemeinsamen Brief an die Europäische Kommission fordern sie Brüssel auf, sich diesbezüglich wieder an die Arbeit zu machen. Nur 2 Wochen nach der teilweisen Sonnenfinsternis wartet das nächste Schattenspiel am Himmel, eine fast totale Mondfinsternis, zu sehen morgen in der Früh. Besonders gut wird die Mondfinsternis im Westen Österreichs zu sehen sein, wo es länger dunkel ist. Wer live dabei sein will, muss früh aufstehen. Höhepunkt ist um ca. 6.13 Uhr.
16: Vor 2 Tagen habe ich gesagt, boah, die langen Hosen sind zurück. Und jetzt, wenn ich rausschaue aus dem Fenster, ich sehe nur kurze Hosen. Zu Recht, heute wird es nämlich wieder wärmer. Kurzer Temperaturcheck bei euch. In Gmunden, da hat es 22 Grad. In Waldhofen an der Ybbs sind es 21 und in Wien 24 Grad. Den ganzen Tag gibt es heute ja stabiles Sommerwetter für euch. Ein bisschen diesig kann es aber eben aufgrund des Sahara-Staubs sein. Topwerte heute zwischen 27 und 32 Grad.
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16: Um 11:02 und da gibt es eine Meldung für euch aus Wien auf der S1 Richtung Vösendorf zwischen dem Knoten Rustenfeld und Rot-Neusiedl. Achtung, da ist die Fahrbahn verschmutzt, vielleicht hier ein bisschen runter vom Gas. Wir zählen auf eure Infos 0664 820 2000.
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16: Ihr seid vorher vielleicht gerade in die Stadt gefahren, nur gar, weil ihr eine Sache braucht. Und 2 Stunden später habt ihr 3 Sackerl und genau diese eine Sache vergessen. Kennen wir, glaube ich, alle. Luisa Gold hier bei euch. Also, falls ihr gerade jetzt nochmal umdrehen müsst, Midnight Oil sind jetzt mit euch.

0: Der nächste Song hat in den 90ern wahrscheinlich für mindestens genauso viele Bussis wie gebrochene Herzen gesorgt. Wet, wet, wet mit Love is All Around. Gleich in der Radio Arabella Summer Playlist.
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3: Um 11:30 und das sind 2 Unfälle in Niederösterreich passiert. Bitte Vorsicht auf der A2 Richtung Wien zwischen Wiener Neustadt West und Wöllersdorf. Im Baustellenbereich hat es da eben einen Unfall mit mehreren Fahrzeugen gegeben. Der erste Fahrstreifen ist hier gesperrt. Und vorsichtig bitte auch sein auf der A21 Richtung St. Pölten bei Brunn am Gebirge. Da ist der Beschleunigungsstreifen nach einem Unfall blockiert. Wir zählen auf eure Infos 0664 820 2000.
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5: Im Studio Hannes Harp. Wer bei Strom und Gas auf alternative Anbieter setzt, spart Geld. Bei Strom etwa spart sich ein durchschnittlicher Haushalt im Schnitt rund 450 Euro im Jahr. Das zeigt eine Langzeitanalyse des Vergleichsportals Tarife.at. Am meisten erspart man sich in Salzburg und der Steiermark. Am kleinsten ist der Unterschied zwischen dem Landesenergieversorger und dem billigsten Alternativanbieter in Tirol und Vorarlberg. Generell zeigt der Vergleich, dass sich öfter wechseln auszahlt. Eingefrorenes russisches Vermögen soll für die Ukraine genutzt werden. Darauf dringen nun einige EU-Staaten, wie die Financial Times heute berichtet. Darunter Schweden, die Niederlande, Spanien und Polen. In einem gemeinsamen Brief an die Europäische Kommission fordern sie Brüssel auf, sich diesbezüglich wieder an die Arbeit zu machen. Nur 2 Wochen nach der teilweisen Sonnenfinsternis wartet das nächste Schattenspiel am Himmel, eine fast totale Mondfinsternis. Zu sehen morgen in der Früh. Besonders gut wird die Mondfinsternis im Westen Österreichs zu sehen sein, wo es länger dunkel ist. Wer live dabei sein will, muss früh aufstehen. Höhepunkt ist um ca. 6.13 Uhr.
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wichtigen Fragen des Lebens genau eine Quelle gegeben, die Bravo-Zeitung. Wer schmust mit wem? Wer hat eine neue Frisur? Und vor allem, gibt's ein Poster für die Wand? Die Bravo wird diese Woche 70 und da hat es natürlich auch ordentlich viele Covers gegeben. Über 3000 verschiedene Titelseiten. Absolute Coverstars, übrigens die Backstreet Boys mit 46 Covers. Dicht hinterbei ist gleich Michael Jackson mit 42. Und dann hat es da auch noch einen goldenen Otto gegeben. Weiß gar nicht mehr, ob es den überhaupt noch gibt, so eine kleine goldene Statue. Es war quasi der Oscar, aber von Teenies gewählt. Und Madonna gewinnt den gleich dreimal hintereinander. Falco zweimal als bester Sänger. Einfach Kult, diese Zeitung. Hab schon lange keine mehr in der Hand gehabt. Naja, wer auch zur Bravo-Geschichte gehört, ist die nächste Sängerin jetzt bei uns. Kylie Minogue, die schafft's 1988 aufs Cover. Und genau zu dieser Zeit haut sie auch diesen Hit raus. I Should Be So Lucky, jetzt für euch auf Radio Arabella.

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4: Im Studio Hannes Hab. Im Streit um mehr Jugendschutz hat der Facebook- und Instagram-Mutterkonzern in den USA einem Milliardenvergleich zugestimmt. 29 Bundesstaaten hatten geklagt und sprechen nun von einem historischen Sieg. Meta muss etwa in bessere Mechanismen investieren, um das Alter der User nachzuprüfen. Minderjährige sollen pro Tag maximal 2 Stunden mit Facebook und Insta zusammen verbringen dürfen. Eltern können die Zeit allerdings verlängern. Extreme Beautyfilter sollen abgeschaltet werden. Während des Unterrichts und in der Nacht soll das Scrollen unmöglich sein. Wer bei Strom und Gas auf alternative Anbieter setzt, spart Geld. Bei Strom etwa spart sich ein durchschnittlicher Haushalt im Schnitt rund 450 Euro im Jahr. Das zeigt eine Langzeitanalyse des Vergleichsportals Tarife.at. Am meisten erspart man sich in Salzburg und der Steiermark. Am kleinsten ist der Unterschied zwischen dem Landesenergieversorger und dem billigsten Alternativanbieter in Tirol und Vorarlberg. Generell zeigt der Vergleich, dass sich öfter wechseln auszahlt. Ob neue Böden, neue Farben an den Wänden oder eine größere Sanierung, die Österreicherinnen und Österreicher arbeiten fleißig im eigenen Zuhause. 6 von 10 haben ihre Wohnung oder das Haus in den vergangenen 5 Jahren renoviert, steht in einer ImmoScout24-Studie. Unter den Eigentümern waren es sogar 3/4. Wermutstropfen, fast jeder Dritte sucht vergeblich nach einem Handwerker, jeder 5. ist mit der Qualität der Arbeiten unzufrieden gewesen.
5: Euch ist vielleicht auch schon aufgefallen, dass es heute irgendwie ein bisschen diesig ist. Ja, das liegt am Sahara-Staub, der da in der Luft herumfliegt. Ich schaue für euch kurz auf die Wetterkarte. Bei euch in Oberösterreich in Vöcklabruck ist derzeit 24 Grad. Auch in Melk in Niederösterreich sind es 24 und in Wien sind es 26 Grad. Den ganzen Tag gibt es heute Sonne für euch. Höchstwerte pendeln zwischen 27 und 32 Grad. Die kann es vor allem bei euch in Oberösterreich geben.
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5: Um 12:02 und da ist ein Unfall passiert in Wien auf der Nordbrücke stadteinwärts. Die ist derzeit gesperrt. Ausweichen geht über die Tangente oder über die anderen Donaubrücken. Und ebenso ein Unfall ist passiert in Niederösterreich auf der A2 Richtung Wien zwischen Wiener Neustadt West und Wöllersdorf im Baustellenbereich mit mehreren Fahrzeugen. Der erste Fahrstreifen ist hier gesperrt. Wir zählen auf eure Infos 0664 820 2000.
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5: Luisa Gold hier bei euch, Mahlzeit. Und jetzt zum Mittag gehen fix viele von euch zum Kühlschrank. Schauen rein, nichts dabei. 3 Minuten später das gleiche nochmal, wieder nichts drin. Als hätte inzwischen irgendwer eine Lasagne oder so reingestellt. Ich glaube, da kommt jetzt auf die Gare nichts mehr. Also vielleicht doch heute mal was bestellen. Die Wartezeit verkürze ich euch jetzt mit einem richtig guten 90er von Cher. Das ist der

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0: voll ist er, der Radio Arabella Sommer Playlist Koffer. Richtig coole Songs sind da jetzt gleich mit dabei. Simply Red, Aretha Franklin und Ronan Keating. Gleich um kurz nach halb.
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0: Um kurz vor halb eins und länger braucht ihr

0: Derzeit in Niederösterreich auf der A2 im Baustellenbereich bei Wiener Neustadt ist nach einem Unfall noch immer die rechte Fahrspur gesperrt und da gibt's eben Stau. Und in Wien braucht ihr auch ein bisschen länger. Die Sperre der Nordbrücke ist zwar aufgehoben, wegen Aufräumungsarbeiten ist aber weiterhin nur eine Fahrspur frei. Der Stau löst sich eben daher nur langsam auf. Wir zählen auf eure Infos 0664 8 20 2000.
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0: Stimmt. 29 Bundesstaaten hatten geklagt und sprechen nun von einem historischen Sieg. Meta muss etwa in bessere Mechanismen investieren, um das Alter der User nachzuprüfen. Minderjährige sollen pro Tag maximal 2 Stunden mit Facebook und Insta zusammen verbringen dürfen. Eltern können die Zeit allerdings verlängern. Extreme Beautyfilter sollen abgeschaltet werden. Während des Unterrichts und in der Nacht soll das Scrollen unmöglich sein. Wer bei Strom und Gas auf alternative Anbieter setzt, spart Geld. Bei Strom etwa spart sich ein durchschnittlicher Haushalt im Schnitt rund 450 Euro im Jahr. Das zeigt eine Langzeitanalyse des Vergleichsportals Tarife.at. Am meisten erspart man sich in Salzburg und der Steiermark. Am kleinsten ist der Unterschied zwischen dem Landesenergieversorger und dem billigsten Alternativanbieter in Tirol und Vorarlberg. Generell zeigt der Vergleich, dass sich öfter wechseln auszahlt. Ob neue Böden, neue Farben an den Wänden oder eine größere Sanierung, die Österreicherinnen und Österreicher arbeiten fleißig im eigenen Zuhause. 6 von 10 haben ihre Wohnung oder das Haus in den vergangenen 5 Jahren renoviert, steht in einer ImmoScout24-Studie. Unter den Eigentümern waren es sogar 3/4. Wermutstropfen, fast jeder Dritte sucht vergeblich nach einem Handwerker, jeder 5. ist mit der Qualität der Arbeiten unzufrieden gewesen.
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0: Dann in der einen Hand Nachos in der anderen und dann 2 Stunden lang auf eine Leinwand schauen, die größer ist als die ganze eigene Wohnzimmerwand.
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0: Wir Österreicher haben wieder richtig Lust aufs Kino. Hallo auf Radio Arabella. Rund 3 Millionen Menschen waren diesen Sommer schon in Österreichs Kinos. So viele wie lange schon nimmer. Und das nicht nur wegen der Klimaanlage. Einen ordentlichen Anteil daran haben die großen Blockbuster wie das Michael Jackson Biopic Michael oder die derzeit ganz aktuellen Die Odyssee und Spider-Man. Allein Spider-Man hat zum Start mehr als 171.000 Menschen in die heimischen Kinos gelockt. Und irgendwie muss ich sagen, verstehe ich es schon, weil daheim ein Film schauen ist gemütlich, ja, aber dieses Popcorn-Rascheln im Dunkeln, noch gar den Platz suchen und dann geht diese riesige Kinoleinwand an, das ist halt was, was die Couch einfach nicht schafft. Also Streaming hin oder her, Kino ist offenbar wieder richtig.

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3: Im Studio Hannes Harp. Das Flugzeug, das gestern in den Attersee gestürzt und untergegangen ist, soll voraussichtlich erst übermorgen geborgen werden, weil da das Wetter besser ist. Bei der Ortung des Wracks sollen zwei verstorbene Personen im Cockpit entdeckt worden sein.

0: sollen ein 25-jähriger Fluglehrer und sein 20-jähriger Flugschüler sein. Beide dürften aus Deutschland stammen. Die Polizei will das noch nicht bestätigen und will abwarten, bis das Wrack geborgen ist. Warum die Maschine nicht mal eine halbe Stunde nach dem Start abgestürzt ist, ist noch unklar. Österreich ist gut versorgt mit Gas, besser als viele andere europäischen Länder. Das ist heute von Wirtschaftsminister Hartmannsdorfer zu hören. Die heimischen Speicher können mehr Gas aufnehmen, als Österreich in einem Jahr verbraucht. Die Gasspeicher sind aktuell zu 65% gefüllt. Das ist weniger als in der Energiekrise, aber entspricht über 3/4 des durchschnittlichen Jahresverbrauchs in Österreich. Im Streit um mehr Jugendschutz hat der Facebook- und Instagram-Mutterkonzern in den USA einem Milliardenvergleich zugestimmt. 29 Bundesstaaten hatten geklagt und sprechen nun von einem historischen Sieg. Meta muss etwa in bessere Mechanismen investieren, um das Alter der User nachzuprüfen. Minderjährige sollen pro Tag maximal 2 Stunden mit Facebook und Insta zusammen verbringen dürfen. Eltern können die Zeit allerdings verlängern. Extreme Beautyfilter sollen abgeschaltet werden. Während des Unterrichts und in der Nacht soll das Scrollen unmöglich sein.
1: Heute war wieder mal für euer Mittagspause klassisches Gastgartenwetter. Die Temperaturen dazu sind erträglich. Bei euch in Scherding in Oberösterreich hat es 27 Grad. In Waidhofen an der Theia in Niederösterreich sind es 24 und in Wien ebenso 27 Grad. Den ganzen Tag gibt es für euch heute Sonne. Bis zu 32 Grad können es noch werden, vor allem bei euch in Oberösterreich.
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1: Um 12:50 und ich habe eine Meldung für euch aus Oberösterreich. Bitte vorsichtig fahren auf der A1 Richtung Salzburg zwischen Regau und Schörfling. Da sind Tiere auf der Fahrbahn. Sonst schaut es gut aus. Wir zählen auf eure Infos. 0664 820 2000.
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1: Seit Wochen sagt ihr zu euren Freunden, wir müssen uns noch im Sommer jetzt unbedingt nochmal treffen. Ja, jetzt ist Ende August und Überraschung, ihr habt noch immer keinen Termin. Also das ist jetzt euer Reminder. Heute Nachricht rausschicken, bevor aus im Sommer wieder vor Weihnachten wird. Unsere Playlist bleibt jedenfalls noch im Sommermodus. Luisa Gold hier bei euch mit einem

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0: Nur Falco kann über Römer singen und dabei klingen, als würde er gerade mit der Sonnenbrille durch Wien spazieren. Gleich einer seiner coolsten 80er in der Radio Arabella Sommerplaylist um kurz nach halb. Junge Römer.
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15: Um kurz vor 13:30 und da habe ich eine Meldung für euch aus Niederösterreich auf der A21 Richtung Steinhäusl zwischen Heiligenkreuz und Meierling. Da steht im Baustellenbereich ein defektes Fahrzeug. Der dritte Fahrstreifen ist hier gesperrt. Wir zählen auf eure Infos 0664 820 2000.
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17: Im Studio Hannes Harp. Das Flugzeug, das gestern in den Attersee gestürzt und untergegangen ist, soll voraussichtlich erst übermorgen geborgen werden, weil da das Wetter besser ist. Bei der Ortung des Wracks sollen zwei verstorbene Personen im Cockpit entdeckt worden sein. Es sollen ein 25-jähriger Fluglehrer und sein 20-jähriger Flugschüler sein. Beide dürften aus Deutschland stammen. Die Polizei will

das noch nicht bestätigen und will abwarten, bis das Wrack geborgen ist. Warum die Maschine nicht mal eine halbe Stunde nach dem Start abgestürzt ist, ist noch unklar. Österreich ist gut versorgt mit Gas, besser als viele andere europäischen Länder. Das ist heute von Wirtschaftsminister Hartmannsdorfer zu hören. Die heimischen Speicher können mehr

0: Minderjährige sollen pro Tag maximal 2 Stunden mit Facebook und Insta zusammen verbringen dürfen. Eltern können die Zeit allerdings verlängern. Extreme Beautyfilter sollen abgeschaltet werden. Während des Unterrichts und in der Nacht soll das Scrollen unmöglich sein.
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0: Ihr hört die Radio Arabella Sommer Playlist und stellt euch vor, ich schenke euch jetzt einen komplett freien Tag. Kein Haushalt, keine Termine, nix. Einzige Bedingung, ihr dürft Österreich nicht verlassen. Wo fahrt ihr hin? An den See, in die Berge, in eine Stadt zum Kulturaufsaugen oder vielleicht einfach zu diesem einen Wirtshaus, wo allein die Bredeljausen die Anreise wert ist. Genau das sammeln wir heute. Eure schönsten Platzerl in Österreich. Und da ist schon einiges reingekommen von euch.
1: Am allerliebsten bin ich in Österreich, in die Berge. Es ist wunderschön, in der Früh aufzuwachen. Es ist angenehm kühl. Das genieße ich wirklich.
2: Mein Küchenfenster, weil es hell ist und weil ich in einen Hof schaue mit Bäumen.
3: Ein wirklich schöner Platz ist eigentlich jeder Platz, wo es ein gutes Eis gibt, und ein noch besserer Platz ist mit einem richtig guten Kaffee auch.
0: Ja, so euren Sprachnachrichten könnte man langsam einen ziemlich guten Österreich-Roadtrip bauen. Also wenn ich bei euch daheim beim Küchenfenster auch vorbeischauen kann, dann wäre ich dabei. Wenn uns noch eine Station fehlt, schickt uns gerne euer Lieblingsplatz an in Österreich per WhatsApp an die 0664 820 2000.

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1: 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Was macht ihr wirklich nur im Urlaub? Hanna Reisner da vom Mehr Musik Morgen Team schickt uns gern eine Sprachnachricht an 0664 820 2000. Morgen reden wir drüber von 5 bis 10.
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0: 664 820 2000 und zack, zack, seid ihr mit dabei.
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6: Im Studio Hannes Harp. Österreich hat heuer eine Trockenheit erlebt, wie es sie noch nie gegeben hat und dadurch auch viele Waldbrände. Forscher aus Linz haben nun ein System aus Drohnen und Zeppelinen entwickelt, die mit Wärmebildkameras ausgestattet sind und helfen können, Brände viel früher zu entdecken. Das System kann sehen, was direkt am Waldboden passiert und kann so helfen, große Waldbrände zu vermeiden. Nach der verheerenden Sturzflut im Grenzgebiet zwischen Nepal und China zählt die Polizei auf nepalesischer Seite inzwischen mehr als 270 Tote. Über 1300 Menschen werden noch vermisst, darunter auch Ausländer. Ob auch Österreicher betroffen sind, darüber gibt es bislang keine Infos, heißt es aus dem Außenministerium. Fußball, da versucht heute Red Bull Salzburg seinen knappen Vorsprung gegen Mjällby aus Schweden im Playoff für die Europa League zu verteidigen. Die Salzburger haben das Hinspiel mit 1:0 gewonnen. Ein Unentschieden würde also schon reichen, um den Einzug in die Europa League zu schaffen. Anpfiff für

0: Rückspiel ist heute um 19 Uhr.
1: Nur ein paar Schleierwolken sind da am Himmel gerade und ich sehe auch auf meiner Wetterkarte diese schleierhaften Wolken. Die aktuellen Temperaturen bei euch in Braunau in Oberösterreich hat es 28 Grad, bei euch in Niederösterreich in Amstetten sind es 26 und in Wien ebenso 28 Grad. Ja, den ganzen Tag bleibt es halt so stabiles Sonnenwetter, bis zu 32 Grad können es noch werden, vor allem bei euch in Oberösterreich.
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1: Um 2 nach 2 und ich habe eine Meldung für euch in Oberösterreich. Da braucht ihr ein bisschen länger auf der A9 Richtung Voralpenkreuz zwischen Kleinkerau und St. Pankratz gibt es 6 Kilometer Stau. Wir zählen auf eure Infos 0664 820 2000.
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1: Mit mir, Luisa Gold, und euer Vormittag ist richtig gut gelaufen, Mittagessen auch noch und jetzt am Nachmittag sagt euer Körper einfach, so, das war's jetzt mit der Leistung für heute. Zum Glück habe ich jetzt was Motivierendes für euch. Enrique tanzt jetzt mit euch gemeinsam in

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7: Um kurz vor 3:30 und ich habe eine Meldung für euch. In Oberösterreich auf der A9 Richtung Voralpenkreuz gibt es Stau und zwar zwischen Kleinkerau und St. Pankratz. So, wir zählen auf eure Infos. 0664 820 2000.
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9: Im Studio Hannes Harp. Österreich hat heuer eine Trockenheit erlebt, wie es sie noch nie gegeben hat und dadurch auch viele Waldbrände. Forscher aus Linz haben nun ein System aus Drohnen und Zeppelinen entwickelt, die mit Wärmebildkameras ausgestattet sind und helfen können, Brände viel früher zu entdecken. Das System kann sehen, was direkt am Waldboden passiert und kann so helfen, große Waldbrände zu vermeiden. Nach der verheerenden Sturzflut im Grenzgebiet zwischen Nepal und China zählt die Polizei auf nepalesischer Seite inzwischen mehr als 270 Tote. Über 1300 Menschen werden noch vermisst, darunter auch Ausländer. Ob auch Österreicher betroffen sind, darüber gibt es bislang keine Infos, heißt es aus dem Außenministerium. Fußball, da versucht heute Red Bull Salzburg seinen knappen Vorsprung gegen Mjällby aus Schweden im Playoff für die Europa League zu verteidigen. Die Salzburger haben das Hinspiel mit 1:0 gewonnen. Ein Unentschieden würde also schon reichen, um den Einzug in die Europa League zu schaffen. Anpfiff fürs Rückspiel ist heute um 19 Uhr.
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Stellt euch vor, irgendwo liegt ein Song, den praktisch noch niemand gehört hat. Niemand hat den gehört, fertig aufgenommen, weggesperrt in einer Holzkiste und egal wie neugierig

wir sind. Aufmachen dürfen wir den erst in 20 Jahren. Hallo, Radio Arabella hier bei euch. Und dahinter steckt Dolly Parton, die am Dienstag mit 80 Jahren gestorben ist. Sie hat 2015 den Song My Place in History aufgenommen und in einer Zeitkapsel weggesperrt. Und geöffnet werden darf der erst am 19. Jänner 2046, also an ihrem 100. Geburtstag. Und Dolly hat wirklich an alles gedacht. Zum Song auf CD liegt sogar ein passender CD-Player samt Anleitung in der Kiste, falls 2046 keiner mehr weiß, wie man einen CD-Player bedient. Und später hat sie übrigens gesagt, sie bereut dieses Wegsperren schon ein bisschen, weil der Song eigentlich richtig gut geworden ist. Also 20 Jahre müssen wir jetzt noch warten. Einen besseren Cliffhanger kann man eigentlich als Musikerin nicht hinterlassen.

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15: Im Studio Hannes Hab. Wer öfter den Strom- und Gasanbieter wechselt, kann sich Geld sparen. Besonders wer bei einem Alternativanbieter statt bei den großen Landesenergieversorgern abschließt, zeigt heute ein Vergleich von Tarife.at. Im Schnitt 450 Euro jährlich kann sich ein Haushalt etwa bei Strom sparen. Wer mit Gas heizt, spart im Schnitt über 220 Euro im Jahr. Österreich hat heuer eine Trockenheit erlebt, wie es sie noch nie gegeben hat und dadurch auch viele Waldbrände. Forscher aus Linz haben nun ein System aus Drohnen und Zeppelinen entwickelt, die mit Wärmebildkameras ausgestattet sind und helfen können, Brände viel früher zu entdecken. Das System kann sehen, was direkt am Waldboden passiert und kann so helfen, große Waldbrände zu vermeiden. Diesel in Italien bleibt vorerst billiger. Die Regierung hat den Rabatt auf die Verbrauchsteuer bis zum 5. September verlängert. Der Preisnachlass von 17 Cent je Liter gilt seit Anfang August und soll die Folgen der hohen Energiepreise abfedern und vor allem Pendler und Speditionen entlasten.
16: Sonne, Sonne und noch mehr Sonne. Heute bei aktuell 24 Grad in Rohrbach, 23 bei euch in St. Pölten und in Wien messen wir 25. Ja, und auch der restliche Tag geht genauso weiter. Maximal ein paar kleine süße Wölkchen ziehen ab und zu mal durch mit Höchstwerten zwischen 28 und 31 Grad. Morgen dreht das Thermometer nochmal ein bisschen mehr auf, bis zu 33 Grad sind möglich. Das ist wieder richtig, es ist wieder richtig schön und das den ganzen Tag über. Erst am Abend kommen dann durch teils starken Wind ein paar Wolken dazu und spätabends kann es dann auch anfangen zu regnen.
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16: Es ist kurz nach 15 Uhr und da müssen

0: Jetzt mal nach Wien schauen. Stau auf der A23 in Richtung Hagran. Im Nachmittagsverkehr dauert es da ein bisschen länger zwischen dem Knoten Inzersdorf und dem Knoten Prater. Circa 15 Minuten dauert es mehr. Auf der Nordbrücke ist vor einiger Zeit außerdem ein Unfall passiert. Die Unfallstelle ist jetzt zwar schon geräumt, trotzdem muss sich der Stau erst noch auflösen. Momentan geht er noch bis auf die Brigitte-Nauerländer zurück und ihr verliert circa 25 Minuten. Wir zählen auf eure Infos 0664 820 2000.
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0: Die Meetings, die laufen gut. Eure Finger fliegen nur so über die Tastatur. Es läuft einfach heute. Das freut mich. Hallo und schönen Nachmittag. Elisa Kahner hier für euch. Mit lässiger Musik geht's gemeinsam durch den Donnerstagnachmittag. Und den Start macht ein Hit aus 1990. Das ist Nick Kamen. Ein großartiger Song.

bisschen klingt sie schon so, als hätte sie zumindest regelmäßig zur Zigarette gegriffen. Kratzig und rau, und genau das, das mögen wir so an ihr. Kim Carnes mit einem 80er, jetzt für euch auf Radio Arabella.

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3: 15.30 Uhr, wir schauen nochmal nach Wien. A23 in Richtung Kagran, da gibt es Stau im Nachmittagsverkehr. Zwischen der Hansornkurve und dem Knoten Kaisermühlen dauert es ca. 15 Minuten länger. Und die Schüttelstraße ist derzeit vor der Franzensbrücke wegen eines Feuerwehreinsatzes gesperrt. Rundherum gibt es schon Stau, am besten einfach großräumig ausweichen. Wir zählen auf eure Infos 0664 820 2000.
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5: Im Studio Hannes Hab. Wer öfter den Strom- und Gasanbieter wechselt, kann sich Geld sparen. Besonders wer bei einem Alternativanbieter statt bei den großen Landesenergieversorgern abschließt, zeigt heute ein Vergleich von Tarife.at. Im Schnitt 450 Euro jährlich kann sich ein Haushalt etwa bei Strom sparen. Wer mit Gas heizt, spart im Schnitt über 220 Euro im Jahr. Österreich hat heuer eine Trockenheit erlebt, wie es sie noch nie gegeben hat und dadurch auch viele Waldbrände. Forscher aus Linz haben nun ein System aus Drohnen und Zeppelinen entwickelt, die mit Wärmebildkameras ausgestattet sind und helfen können, Brände viel früher zu entdecken. Das System kann sehen, was direkt am Waldboden passiert und kann so helfen, große Waldbrände zu vermeiden. Diesel in Italien bleibt vorerst billiger. Die Regierung hat den Rabatt auf die Verbrauchsteuer bis zum 5. September verlängert. Der Preisnachlass von 17 Cent je Liter gilt seit Anfang August und soll die Folgen der hohen Energiepreise abfedern und vor allem Pendler und Speditionen entlasten.
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In meiner Teenagerzeit waren in meinem Zimmer ganze Schränke voll davon. Jugendmagazine waren meine absolute Leidenschaft. Ich habe sie jede Woche gekauft und gesammelt. Schönen Nachmittag auf Radio Arabella. Elisa Kahner hier. Ja, viele Zeitschriften hat es im Laufe der Jahre so gegeben, sind gekommen und gegangen, aber eine ist geblieben. Ja, es geht natürlich um den Klassiker schlechthin, die Bravo-Zeitschrift. Die feiert die

0: Diese Woche ihr 70-jähriges Bestehen und ich habe mich gefragt, waren es die Poster, der Gossip über den Lieblingsstar oder doch die Dr. Sommer-Artikel, die euch damals zum Lesen gebracht haben?
1: Hallo miteinander, ja, die Bravo-Hefte, das war so ein Ding, gesammelt, geschnipselt, damals war auch noch modern, dass wir so kleine Collagen damit machen, dann die ganzen Dr. Sommer, es ist eine ganz spannende Zeit gewesen.
2: Das Erste, was mir in den Sinn kommt, sind die Bravo-Love-Stories, wo es um herzzerreißende Geschichten ging. So quasi die Vorstufe in 2D von dem heutigen Berlin Tag und Nacht. Die Qualität der Dialoge ungefähr auf dem gleichen Level, aber damals natürlich absolut genial. Wir haben schon immer auf das nächste Heft gewartet und an kreativen Tagen haben meine Freundinnen und ich dann natürlich auch unsere eigenen Bravo Love Stories geschrieben. Eine richtig geniale Kindheitserinnerung.
0: Wahnsinn, sogar die Kreativität hat es in euch rausgekitzelt. Unglaublich, da war ganz schön viel drin in diesem berühmten Heftal. Jetzt finde ich es direkt schade, dass ich keine aufgehoben habe. Naja, diese jungen Burschen hier, die jetzt gleich drankommen, waren übrigens ganze 46 Mal am Cover. Das ist die absolute Höchstzahl. Die Backstreet Boys jetzt für euch mit einem 90er. 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
13: Mit Hannes Harp. Cyberangriffe und Internetbetrug kommen in Österreich weiter häufig vor. Über 63.000 Anzeigen haben sich im Vorjahr dazu bei der Polizei gesammelt. Das sind um über 8% mehr als im Jahr davor. Das steht heute im Cybercrime-Report. Mehr von Helene Feichtenhofer.
14: Der Löwenanteil der Anzeigen fällt nach wie vor auf Online-Betrug. Das macht fast die Hälfte aller Straftaten aus. Die Anzeigen hier sind leicht zurückgegangen, weil die Polizei auch mehr Fälle aufgeklärt hat. Für den Rückgang sorgt aber auch, dass die Menschen die Betrugsmaschen erkennen und ohne Schaden davonkommen. Trotzdem haben komplexe Formen von Investitionsbetrug für einen Schaden von rund 120 Millionen Euro gesorgt. Künstliche Intelligenz und Deepfakes sind weiter herausfordernd für die Ermittler. Im Trend ist hier Cybermobbing mit falschen Nacktbildern oder Videos.
13: Neben gefälschten Inhalten benutzen die Kriminellen KI auch, um Betrug zu automatisieren sowie professioneller und komplexer zu machen. Lebenslänglich ist das Urteil am Wiener Landesgericht für den Ex-Freund der vor 8 Jahren ermordeten Jennifer Scharinger. Er hat die damals 21-Jährige umgebracht und in einem Waldstück vergraben, weil sie sich von ihm trennen wollte. Das hat er bereits im Vorjahr der Polizei gestanden und auch heute vor Gericht zugegeben. Der Mann muss auch in eine Anstalt. Das Urteil muss noch bestätigt werden. Der bosnisch-serbische Ex-Armeechef und Kriegsverbrecher Ratko Mladic ist tot. Er ist im Alter von 84 Jahren im Gefängniskrankenhaus in Den Haag gestorben. Er ist unter anderem wegen des Massakers von Srebrenica vom Internationalen Gerichtshof zu lebenslanger Haft verurteilt worden. Wer öfter den Strom- und Gasanbieter wechselt, kann sich Geld sparen. Besonders wer bei einem Alternativanbieter statt bei den großen Landesenergieversorgern abschließt, zeigt heute ein Vergleich von Tarife.at. Im Schnitt 450 Euro jährlich kann sich ein Haushalt etwa bei Strom sparen. Wer mit Gas heizt, spart im Schnitt über 220 Euro im Jahr.
15: Es ist soweit. Die 30-Grad-Marke ist geknackt. Zum Beispiel in Linz mit 31 Grad, in Wien mit genau 30 und na gut, Baden ist mit 29 noch ein bisschen hinterher. Dazu ganz viel Sonnenschein und das bis zum Tagesende. Morgen können wir sozusagen kopieren und einfügen machen. Es wird mit bis zu 33 Grad aber ein bisschen wärmer und gegen spätabends können Regenwolken aufziehen.
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15: Es ist kurz nach 16 Uhr und wir schauen noch einmal nach Wien. Da gibt es nämlich noch immer Stau auf der A23 in Richtung

0: Kran. Einfach nur Stau im Nachmittagsverkehr, es ist nichts passiert. Und das ist das zwischen der Hansankurve und dem Knoten Kaisermühlen. Circa 15 Minuten braucht ihr da länger. Und die Schüttelstraße ist nach wie vor der Franzensbrücke wegen eines Feuerwehreinsatzes gesperrt. Rundherum gibt es Stau, am besten großräumig ausweichen. Wir zählen auf eure Infos 0664 820 2000.
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0: Ihr sitzt schon im Auto unterwegs nach Hause oder ihr schließt in der Arbeit noch die letzten Aufgaben ab. Und die, die ganz viel Glück haben, die sind vielleicht sogar gerade im Urlaub. Egal wo ihr jetzt seid, ich darf euch durch diesen Donnerstag Nachmittag begleiten. Elisa Kahner hier, nur mit dem Besten vom Besten. Und da muss natürlich Queen mit dabei sein, mit diesem genialen 80er.

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1: Es ist herrlich. Wir haben heute mal wieder nur Banger in der Playlist. So mag ich das. Ihr hört Radio Arabella und der nächste kommt von Tina Turner. Das ist ein 80er.

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15: Es ist genau 16.30 Uhr und da schauen wir als erstes nach Niederösterreich. Achtung bitte auf der A1 in Richtung Wien. Hier gibt es Stau zwischen Melk und Losdorf. Grund ist ein Unfall, bitte aufpassen. Oberösterreich, A7 in Richtung A1. Hier gibt es auch Stau ab der Prinz-Eugen-Straße. Hier dauert es aber 30 Minuten länger. Wien, A23 in Richtung Kagran. Ebenfalls Stau im Nachmittagsverkehr. Zwischen der Hansankurve und dem Knoten Kaisermühlen. 20 Minuten mehr einplanen. Und der Feuerwehreinsatz in der Schüttelstraße ist beendet. Es geht wieder gut voran. Wir zählen auf eure Infos. 0664 820 2000.
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17: Im Studio Hannes Hab. Wer öfter den Strom- und Gasanbieter wechselt, kann sich Geld sparen. Besonders wer bei einem Alternativanbieter statt bei den großen Landesenergieversorgern abschließt, zeigt heute ein Vergleich von Tarife.at. Im Schnitt 450 Euro jährlich kann sich ein Haushalt etwa bei Strom sparen. Wer mit Gas heizt, spart im Schnitt über 220 Euro im Jahr. Österreich hat heuer eine Trockenheit erlebt, wie es sie noch nie gegeben hat und dadurch auch viele Waldbrände. Forscher aus Linz haben nun ein System aus Drohnen und Zeppelinen entwickelt, die mit Wärmebildkameras ausgestattet sind und helfen können, Brände viel früher zu entdecken. Das System kann sehen, was direkt am Waldboden passiert und kann so helfen, große Waldbrände zu vermeiden. Diesel in Italien bleibt vorerst billiger. Die Regierung hat den Rabatt auf die Verbrauchsteuer bis zum 5. September verlängert. Der Preisnachlass von 17 Cent je Liter gilt seit Anfang August und soll die Folgen der hohen Energiepreise abfedern und vor allem Pendler und Speditionen entlasten.
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0: Ihr hört Radio Arabella am Mittwochnachmittag. Stellt euch vor, ich schenke euch einen freien Tag. Kein Haushalt, keine Termine, keine Verpflichtungen, keine Kinder, nix. Einzige Bedingung, ihr dürft Österreich nicht verlassen. Wo fahrt ihr dann hin? Wir haben nachgefragt und die Radio Arabella Community liefert wie immer ab. Was ist euer schönstes Platzl in Österreich?
1: Das Mühlviertel, weil ich dort daheim bin und mich dort auskenne. Das Gefühl Seen und für Natur, genau.
2: Also ich finde den Schiederweiher am schönsten. Das ist ein Seen hinter Stoder, weil da kann man schön spazieren gehen. Und es ist so ein kleiner Wasserfall dabei. Also aber wirklich ein Baby-Wasserfall.
3: Mein Lieblingsplatz ist der Gemeinschaftsspielplatz in Urfa bei uns, weil alle Kinder einfach gemeinsam da sind. Wir haben Spaß, wir haben Sonne, wir können mit Wasser spritzen und es ist einfach immer lustig dort.
0: Das klingt herrlich schön. Vor allem, was ja auch mit den Orten verbindet, ist wirklich nett. Bei mir ist es natürlich ein Platz in Kärnten, genau genommen ein kleiner Ort am Farkasee, weil da komme ich her und da gehe ich zumindest in der Urlaubszeit ab und zu hin.
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3: Mit Hannes Harp. In Deutschland, in Köln, läuft die Gamescom. Das ist die größte Computerspielemesse der Welt. Was viele nicht wissen, auch in Österreich wird die Gaming-Branche immer größer. Sie sorgt mittlerweile für über 1000 Arbeitsplätze und fast 100 Millionen Euro Umsatz im Jahr, sagt uns Martin Philipp, der Vorstand der Interessensvertretung der Spieleentwickler in Österreich.
4: Österreich hat gute etablierte Struktur, die sehr kleinteilig ist. Also wir haben sehr viele Klein- und Mikrounternehmen und da ist es ein Mix aus eigenen Produktionen, das heißt eigene Spiele, die entwickelt werden. Und in Österreich sind wir sehr stark auch im Zulieferbereich. Wir liefern Teile und Module zu, die dann zu einem gesamten großen Spiel zusammengebaut werden.
3: Auch seien in Österreich Ausbildungen sehr gut. Führend seien etwa Oberösterreich und Salzburg. Dadurch kämen hochqualifizierte Arbeitskräfte auf den Markt, so Philipp. Cyberangriffe und Internetbetrug kommen in Österreich weiter häufig vor. Über 63.000 Anzeigen haben sich im Vorjahr dazu bei der Polizei gesammelt. Das sind um über 8% mehr als im Jahr davor. Das steht heute im Cybercrime Report. Der Löwenanteil der Anzeigen fällt nach wie vor auf Online-Betrug. Die Anzeigen sind hier aber leicht zurückgegangen, weil die Polizei mehr Fälle aufgeklärt hat, die Menschen die Betrugsmaschen aber auch erkennen und weniger oft reinfallen. In Nepal am Himalaya haben die Helfer nach der schweren Sturzflut mittlerweile über 350 Menschen tot geborgen. Hunderte weitere Menschen werden noch vermisst, darunter sind auch Touristen. Ob auch Österreicherinnen und Österreicher betroffen sind, dazu gibt es bisher keine Infos, sagt das Außenministerium. Massen an Schlamm in dem Gebiet machen die Arbeit für die Helfer schwer, zeigen Bilder im chinesischen Staatsfernsehen. Auslöser für die Sturzflut war ein Gletscherbruch. Verschiedene Sommerblockbuster haben zuletzt für volle Kinosäle gesorgt. Allein im ersten Halbjahr haben die Kinos mit über 5,6 Millionen Besuchern um fast ein Fünftel mehr Tickets verkauft. Streifen wie Odyssee oder der neue Spider-Man sowie heimische Produktionen konnten bei den Menschen punkten.
5: Ich weiß, wir Österreicher machen es wirklich gerne, aber bitte, heute gibt's absolut nichts zu jammern. Bei diesem Traumwetter, Sonnenschein und 29 Grad in Grieskirchen, 30 in Wien und 28 in Krems. Genauso geht's heute auch noch weiter. Und morgen gibt's nochmal einen so schönen Sommertag. Sogar mit bis zu 33 Grad erst spätabends können Wind- und Regenwolken aufziehen.
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5: Kurz nach 17 Uhr, wir starten in Niederösterreich. Da gibt es Stau nach einem Unfall auf der A7 in Richtung A1. Nein, das stimmt nicht. So, nochmal. Wir schauen nach Niederösterreich. Da gibt's Stau nach einem Unfall. Auf der A1 in Richtung Wien zwischen Melk und Losdorf dauert es 15 Minuten länger. So, weiter geht's nach Oberösterreich. Da schauen wir zur A7 in Richtung A1. Stau ab der Prinz-Eugen-Straße. Hier dauert es ca. 30 Minuten länger. Und es staut sich auch auf der B127 Richtung Rohrbach vor der Baustelle bei Puchenau. Hier aber nur 10 Minuten mehr. Wien A23 in Richtung Kagran. Auch hier gibt es den ganz typischen Nachmittag.

0: Nachmittagsstau zwischen der Hansankurve und dem Knoten Kaisermühlen. Allerdings sind das bis zu 30 Minuten. Ansonsten geht's gut voran. Wir zählen auf eure Infos. 0664 820 2000.
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0: Die Arbeit ist erledigt, das Wetter ist absolut herrlich. Bitte, bitte macht's noch was draus. Schmeißt euch auf den Balkon zum Beispiel, nehmt das Radio mit und genießt den Abend gemeinsam mit uns und 80ern, 90ern und ganz viel.
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0: Das ist Casey and the Sunshine Band mit einem 80er.

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6: 17.30 Uhr und mittlerweile ist einiges los. Wir fangen in Niederösterreich an. Die A1 ist momentan in Richtung Wien zwischen Pöchlern und Melk gesperrt. Grund sind Löscharbeiten nach einem PKW-Brand. Ausweichen geht über die B1. Wien, A23 in Richtung Kagran. Stau im Nachmittagsverkehr zwischen der Harzahnbrücke und dem Knoten Kaisermühlen. Der dauert 30 Minuten länger. Außerdem Stau auf der A4 statt einwärts ab Schwechat. Hier dauert es 10 Minuten länger. Ansonsten kommt ihr da gut voran. Wir zählen auf eure Infos 0664 820 2000.
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8: Im Studio Hannes Hab. Wer öfter den Strom- und Gasanbieter wechselt, kann sich Geld sparen. Besonders wer bei einem Alternativanbieter statt bei den großen Landesenergieversorgern abschließt, zeigt heute ein Vergleich von Tarife.at. Im Schnitt 450 Euro jährlich kann sich ein Haushalt etwa bei Strom sparen. Wer mit Gas heizt, spart im Schnitt über 220 Euro im Jahr. Österreich hat heuer eine Trockenheit erlebt, wie es sie noch nie gegeben hat und dadurch auch viele Waldbrände. Forscher aus Linz haben nun ein System aus Drohnen und Zeppelinen entwickelt, die mit Wärmebildkameras ausgestattet sind und helfen können, Brände viel früher zu entdecken. Das System kann sehen, was direkt am Waldboden passiert und kann so helfen, große Waldbrände zu vermeiden. Diesel in Italien bleibt vorerst billiger. Die Regierung hat den Rabatt auf die Verbrauchsteuer bis zum 5. September verlängert. Der Preisnachlass von 17 Cent je Liter gilt seit Anfang August und soll die Folgen der hohen Energiepreise abfedern und vor allem Pendler und Speditionen entlasten.
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0: Langsam aber doch zeichnet sich da ein Trend ab. Hallo auf Radio Arabella. Der strenge Bernhard Gribitz lässt doch tatsächlich Gnade walten und gibt euch allen eine zweite Chance. Und für die Monika fährt er sogar bis in die Steiermark.
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3: Monika aus der Steiermark, beim letzten Mal hat es an einem Besteck gescheitert, nämlich an dem Löffel. Ich fange einfach mit der gleichen Frage wieder an und dann 30 Sekunden falsch beantworten. Esslöffel oder Teelöffel, was ist größer?
4: Natürlich der Teelöffel.
3: In welcher italienischen Stadt steht der schiefe Turm von Pisa?
4: Ja, natürlich, Mailand.
3: Mit welchem Besteck isst man Suppe normalerweise?
4: Mit Messer.
3: Ein Disney-Film heißt Ariel, die Kleine?
4: Die kleine Schwimmflügel.
3: In welcher Stadt steht der Kölner Dom?
4: In Rom.
3: Jetzt ist es richtig. Monika, Gratulation.
4: Ja, vielen Dank und genieß den Tag und immer positiv bleiben.
0: Ja, das ist ein wirklich guter Ratschlag. Danke, liebe Monika. Nächste Runde. Nur falsch ist richtig. Die zweite Chance vielleicht. Immer mehr Musik morgen ab 5 Uhr hier auf Radio Arabella.

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3: Mit Hannes Harp. Noch bis Sonntag läuft in Deutschland mit der Gamescom in Köln die weltgrößte Computerspielemesse. Oft noch unbekannt ist, dass auch etwa 150 Studios aus Österreich eigene Spiele entwickeln oder großen Produktionen zuliefern. Das ist die Info der heimischen Spieleentwickler heute. Die Branche sorgt mittlerweile für über 1000 Arbeitsplätze und fast 100 Millionen Euro Umsatz im Jahr. Der Standort Österreich bietet hier eine gute Basis, erklärt uns Martin Philipp, der Vorstand des Interessensverbands der heimischen Spieleentwickler.
4: Österreich hat jetzt in den letzten 15 Jahren sich sehr stark entwickelt und bietet eine sehr breite und sehr gute Ausbildung im Bereich Games an, über die Fachhochschulen in allen Bundesländern verteilt. Das sind Syrien, Salzburg, Oberösterreich mit Hagenberg, Wien und Klagenfurt mit der Alten Adria Universität und die TU Graz. Also das heißt, es gibt einmal eine gute Basis und es kommen sehr gut ausgebildete Absolventen auf den Markt.
3: Österreich müsse sich bei der Qualität nicht vor anderen Ländern verstecken, sagt Philipp. Der bosnisch-serbische Ex-Armeechef und Kriegsverbrecher Ratko Mladic ist tot. Er ist im Alter von 84 Jahren im Gefängniskrankenhaus in Den Haag gestorben. Er ist unter anderem wegen des Massakers von Srebrenica vom Internationalen Gerichtshof zu lebenslanger Haft verurteilt worden. Das Flugzeug, das gestern in den Attersee gestürzt und untergegangen ist, soll voraussichtlich erst übermorgen geborgen werden, weil da das Wetter besser ist. Bei der Ortung des Wracks sollen zwei verstorbene Personen im Cockpit entdeckt worden sein. Es sollen ein 25-jähriger Fluglehrer und sein 20-jähriger Flugschüler sein. Beide dürften aus Deutschland stammen. Die Polizei will das noch nicht bestätigen und will abwarten, bis das Wrack geborgen ist. Warum die Maschine nicht mal eine halbe Stunde nach dem Start abgestürzt ist, ist noch unklar. Norwegen bangt um König Harald. Der 89-Jährige ist seit letzter Woche im Krankenhaus und sein Zustand sei sehr ernst. Er hat eine Bluterkrankung. Die Königsfamilie hat deswegen ihr komplettes Programm abgesagt, ist bei ihm im Spital. Harald ist seit 1991 König von Norwegen und gilt als einer der volksnächsten Monarchen Europas.
5: Ihr werdet wirklich nochmal richtig verwöhnt in den letzten Ferienwochen. Sonne und aktuell 30 Grad in Wels, in Wien und in Wiener Neustadt. Und die Sonne, die zieht bis am Abend durch und es geht maximal auf 31 Grad drauf. Nein, das passiert tatsächlich nicht mehr. Es wird, wenn dann, nur mehr kühler. Morgen gibt es nochmal so einen herrlichen Sommertag mit bis zu 33 Grad. Erst ganz spät abends kommt der Wind und Regen dazu.
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5: Kurz nach 18 Uhr und da ist einiges los. Wir starten in Oberösterreich. A8 in Richtung Voralpenkreuz. Der Tunnel Neuzmühle bei Wels West ist gesperrt. Grund ist ein Unfall. Weicht bitte über die A25 und die A1 aus. Niederösterreich. Die A1 ist in Richtung Wien zwischen Pöchlern und Melk nach wie vor gesperrt wegen Löscharbeiten nach einem PKW-Brand. Ausweichen geht über die B1. Es gibt bereits einen massiven Stau. Wien. Mittlerweile 40 Minuten verliert ihr auf der A23 in Richtung Kagran zwischen der Hansonkurve und dem Knoten Kaisermühlen. Und auch auf der A4 stadteinwärts gibt es Stau ab Schwechat. Das dauert hier 10 Minuten länger. Wir zählen auf eure Infos 0664 820 2000.
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5: Er rutscht immer tiefer zwischen die Kissen. Das Sofa ist wirklich extra bequem heute und ihr hofft, darin zu verschwinden, bevor ihr noch zur Hausarbeit geordert werdet. Hi, Elisa Kahne hier und ja, ich hoffe, ihr habt es gemütlich zu Hause. Vielleicht wird ja nochmal ein Auge zugedrückt für euch. Ace of Base kommen euch auf jeden Fall zur Hilfe mit einem 90er. Schönen Abend.

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2: Meine gesamte Kindheit ist immer, wenn ich bei meinem Papa ins Auto eingestiegen bin, er hier gelaufen. Eros Ramazzotti. Es war halt die einzige CD, die mein Papa damals gehabt hat. Gut, zumindest habe ich ein bisschen Italienisch gelernt und ich meine, es hätte mich wirklich schlimmer treffen können. Und Eros Ramazzotti habe ich jetzt auch für euch. Und das sogar in der richtig coolen Live-Version mit Quanto Amore Sei, ein 90er.
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4: Kurzer Uhrenvergleich, 18.30 Uhr haben wir's und da ist einiges los. Oberösterreich, A8 in Richtung Voralpenkreuz. Hier gibt es eine gute Nachricht. Der Tunnel Neuzmühle bei Wels West ist wieder frei. Die Unfallstelle ist geräumt und der Stau löst sich langsam auf. Niederösterreich, hier ist die A1 in Richtung Wien zwischen Pöchlern und Melk immer noch gesperrt wegen Arbeiten nach einem Fahrzeugbrand. Es staut sich schon ziemlich. Ihr werdet auf die B1 abgeleitet. Und dann schauen wir noch nach Wien. Mittlerweile 20 Minuten verliert ihr auf der A23 in Richtung Kagran zwischen der Hansenkurve und dem Knoten Kaisermühlen. Ansonsten geht's aber gut voran und wir zählen auf eure Infos 0664 820 2000.
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5: Im Studio Hannes Hab. Wer öfter den Strom- und Gasanbieter wechselt, kann sich Geld sparen. Besonders wer bei einem Alternativanbieter statt bei den großen Landesenergieversorgern abschließt, zeigt heute ein Vergleich von Tarife.at. Im Schnitt 450 Euro jährlich kann sich ein Haushalt etwa bei Strom sparen. Wer mit Gas heizt, spart im Schnitt über 220 Euro im Jahr. Österreich hat heuer eine Trockenheit erlebt, wie es sie noch nie gegeben hat und dadurch auch viele Waldbrände. Forscher aus Linz haben nun ein System aus Drohnen und Zeppelinen entwickelt, die mit Wärmebildkameras ausgestattet sind und helfen können, Brände viel früher zu entdecken. Das System kann sehen, was direkt am Waldboden passiert und kann so helfen, große Waldbrände zu vermeiden. Diesel in Italien bleibt vorerst billiger. Die Regierung hat den Rabatt auf die Verbrauchsteuer bis zum 5. September verlängert. Der Preisnachlass von 17 Cent je Liter gilt seit Anfang August und soll die Folgen der hohen Energiepreise abfedern und vor allem Pendler und Speditionen entlasten.
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0: Vor zwei Tagen haben wir eine ganz, ganz große Musikikone verloren. Dolly Parton ist im Alter von 80 Jahren verstorben und überall sehe ich jetzt einen großartigen Sager nach dem anderen von ihr. Was sie nicht für Weisheiten damals schon rausgehauen hat, sie war wirklich ihrer Zeit voraus. Und das zeigt auch dieser Plan für die Zukunft.
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0: Es ist völlig klar, ihre Musik wird sowieso für immer weiterleben. Aber Dolly Parton wäre nicht Dolly Parton gewesen, hätte sie nicht noch einen Trumpf im Ärmel gehabt. Eine Zeitkapsel. Ja, Dolly hat uns ein ganzes Album hinterlassen. Versperrt in einer Zeitkapsel, die sich erst in 20 Jahren zu ihrem eigentlichen 100. Geburtstag öffnen lässt. Und obwohl wir alle natürlich richtig traurig sind über diesen Verlust der Musikbranche, dürfen wir uns jetzt zumindest auch ein bisschen auf neue Musik von Dolly Parton freuen.

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10: Kameras, etwa auf Drohnen oder ferngesteuerten Zeppelinen und künstlicher Intelligenz, beispielsweise schon kleinere Glutnester am Boden erkennen. Die Trockenheit samt Hitzewellen hat in Europa und auch in Österreich

0: Feuer für viele und teils schwere Waldbrände gesorgt. Lebenslänglich ist das Urteil am Wiener Landesgericht für den Ex-Freund der vor 8 Jahren ermordeten Jennifer Scharinger. Er hat die damals 21-Jährige umgebracht und in einem Waldstück vergraben, weil sie sich von ihm trennen wollte. Das hat er bereits im Vorjahr der Polizei gestanden und auch heute vor Gericht zugegeben. Der Mann muss auch in eine Anstalt. Das Urteil muss noch bestätigt werden. Wer öfter den Strom- und Gasanbieter wechselt, kann sich Geld sparen. Besonders wer bei einem Alternativanbieter statt bei den großen Landesenergieversorgern abschließt, zeigt heute ein Vergleich von Tarife.at. Im Schnitt 450 Euro jährlich kann sich ein Haushalt etwa bei Strom sparen. Wer mit Gas heizt, spart im Schnitt über 220 Euro im Jahr.
1: Die letzten Sonnenstrahlen noch auskosten an diesem schönen Donnerstagabend bei 30 Grad in Wels, 28 in Krems und nochmal 30 in Wien. Die Nacht heute, die verläuft klar, ideal also, um sich die Mondfinsternis anzuschauen um 4.34 Uhr in der Früh, wenn ihr so früh aufstehen wollt. Die Tiefstwerte in der Nacht liegen zwischen 14 bis 21 Grad. Morgen wieder Sonnenschein und bis zu 33 Grad. Spätabends beginnt es dann zu regnen.
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1: Kurz nach 19 Uhr, wir schauen nach Niederösterreich. Die A1 ist in Richtung Wien zwischen Pöchlern und Meeg mittlerweile wieder frei, aber der rechte Fahrstreifen ist noch gesperrt und es staut sich nach wie vor. Der Stau muss sich erst noch auflösen, Grund war ein Unfall mit Fahrzeugbrand. Wien, da verliert ihr 15 Minuten auf der A23 in Richtung Kagran zwischen der Hansonkurve und dem Knoten Kaisermühlen. Wir zählen auf eure Infos 0664 820 2000.
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1: Elisa Kahne hier. Es ist kurz nach 19 Uhr. Bald geht's auch für mich nach Hause. Und da erwartet mich dann noch mein chaotischer Basteltisch. Endspurt für das Geburtstagsgeschenk meiner kleinen Nichte. Ich habe keine Ahnung, was ich mir dabei gedacht habe, weil so ein Filzbuch, das ist ganz schön viel Arbeit. Naja, drückt mal die Daumen, dass es noch was wird. Bis dahin hören wir uns jetzt mal Enrique Iglesias an mit einem 90er.

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Also eins sage ich euch, die Frau mag vielleicht schon 60 Jahre alt sein, aber auf der Bühne ist sie immer noch ein einziges Erlebnis. Richtig beeindruckend. Shania Twain auf Radio Arabella, jetzt mit einem 90er.

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11: 19.30 Uhr, wir schauen nochmal nach Niederösterreich. A1 in Richtung Wien zwischen Pöchlern und Melk, da ist der rechte Fahrstreifen nach einem Unfall gesperrt und es gibt immer noch einen ziemlichen Stau, plant hier etwas mehr Zeit ein. Wir zählen auf eure Infos 0664 820 2000.
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2: Und der klingt im Original eigentlich

von den Cardigans. Ein Erfolgshit aus den 90ern und jetzt für euch ganz neu interpretiert. Klingt für mich irgendwie nach Ferien am Strand mit einem kühlen Drink in der Hand und den Blick auf den Sonnenuntergang. Kann man sich ja mal kurz hindenken. Schönen Abend.

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8: Im Studio Hannes Haab. Das EU-Budget muss kleiner werden, das fordern heute die Regierungschefs der EU-Nettozahler. Das sind die Länder, die mehr ins Budget einzahlen, als sie herausbekommen, darunter auch Österreich oder Deutschland. Die Nettozahler seien nicht der Bankomat der EU, so Bundeskanzler Stocker. Sie sind gegen den Vorschlag, dass das EU-Budget für die Jahre 2028 bis 2034 auf 2 Billionen Euro steigen soll. Brasilien darf mit Anfang nächsten Monats wohl vorerst kein Rindfleisch mehr in die EU liefern. Damit rechnet die Landwirtschaftskammer. EU-Insidern zufolge soll das brasilianische Fleisch die EU-Vorgaben bei Antibiotika verfehlen. Für die Kammer bestätigt sich damit die Kritik am Freihandelsdeal mit den südamerikanischen Mercosur-Staaten. Die EU hat den Deal vorläufig aktiviert. Es fehlt noch ein Gutachten des Europäischen Gerichtshofs und das Okay des EU-Parlaments. Um Waldbrände in Zukunft früher zu

0: erkennen oder gar zu verhindern, haben Forscher aus Linz ein neues System entwickelt. Es kann mit Wärmebildkameras, etwa auf Drohnen oder ferngesteuerten Zeppelinen und künstlicher Intelligenz beispielsweise schon kleinere Glutnester am Boden erkennen. Die Trockenheit samt Hitzewellen hat in Europa und auch in Österreich heuer für viele und teils schwere Waldbrände gesorgt.
1: Mondfinsternis ist heute Nacht. Oder besser gesagt, morgen früh, denn dafür müsstet ihr ziemlich früh aufstehen. Um 4.34 Uhr geht es los, aber ihr solltet sie auch gut sehen können. Denn die Nacht heute, die verläuft überwiegend klar. Maximal gibt es ein paar dünne Wolkenfetzer zwischendurch. Und die Tiefstwerte, die liegen zwischen 14 und 21 Grad. Morgen gibt es nochmal so einen richtig schönen Sommertag mit ganz viel Sonnenschein und bis zu 33 Grad. Erst am späten Abend können Wolken mit ganz viel Wind aufziehen und dann kann es regnen.
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12: Im Studio Hannes Haab. Das EU-Budget muss kleiner werden, das fordern heute die Regierungschefs der EU-Nettozahler. Das sind die Länder, die mehr ins Budget einzahlen, als sie herausbekommen, darunter auch Österreich oder Deutschland. Die Nettozahler seien nicht der Bankomat der EU, so Bundeskanzler Stocker. Sie sind gegen den Vorschlag, dass das EU-Budget für die Jahre 2028 bis 2034 auf 2 Billionen Euro steigen soll. Brasilien darf mit Anfang nächsten Monats wohl vorerst kein Rindfleisch mehr in die EU liefern. Damit rechnet die Landwirtschaftskammer. EU-Insidern zufolge soll das brasilianische Fleisch die EU-Vorgaben bei Antibiotika verfehlen. Für die Kammer bestätigt sich damit die Kritik am Freihandelsdeal mit den südamerikanischen Mercosur-Staaten. Die EU hat den Deal vorläufig aktiviert. Es fehlt noch ein Gutachten des Europäischen Gerichtshofs und das Okay des EU-Parlaments. Um Waldbrände in Zukunft früher zu erkennen oder gar zu verhindern, haben Forscher aus Linz ein neues System entwickelt. Es kann mit Wärmebildkameras, etwa auf Drohnen oder ferngesteuerten Zeppelinen und künstlicher Intelligenz beispielsweise schon kleinere Glutnester am Boden erkennen. Die Trockenheit samt Hitzewellen hat in Europa

0: und auch in Österreich heuer für viele und teils schwere Waldbrände gesorgt.
1: Mondfinsternis ist heute Nacht oder besser gesagt morgen früh, denn dafür müsstet ihr ziemlich früh aufstehen. Um 4.34 Uhr geht es los, aber ihr solltet sie auch gut sehen können, denn die Nacht heute, die verläuft überwiegend klar. Maximal gibt es ein paar dünne Wolkenfetzer zwischendurch und die Tiefstwerte, die liegen zwischen 14 und 21 Grad. Morgen gibt es nochmal so einen richtig schönen Sommertag mit ganz viel Sonnenschein und bis zu 33 Grad. Erst am späten Abend können Wolken mit ganz viel Wind aufziehen und dann kann es regnen.
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6: Mondfinsternis ist heute Nacht oder besser gesagt morgen früh, denn dafür müsstet ihr ziemlich früh aufstehen. Um 4.34 Uhr geht es los, aber ihr solltet sie auch gut sehen können, denn die Nacht heute, die verläuft überwiegend klar. Maximal gibt es ein paar dünne Wolkenfetzer zwischendurch und die Tiefstwerte, die liegen zwischen 14 und 21 Grad. Morgen gibt es nochmal so einen richtig schönen Sommertag mit ganz viel Sonnenschein und bis zu 33 Grad. Erst am späten Abend können Wolken mit ganz viel Wind aufziehen und dann kann es regnen.
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